0: Polizeigewerkschaft mehr Investitionen in den Schutz der kritischen Infrastruktur. Es fehle nicht an technischen Möglichkeiten, sondern an Investitionen, sagte der Bundesvorsitzende Teggerz.
1: Moderne Sensoren entlang von Hochspannungsleitungen, Digitalüberwachungssysteme und weitere Schutztechnologien würden international bereits erfolgreich eingesetzt. Der Schutz kritischer Infrastruktur sei zunächst Aufgabe der Betreiber selbst. Wer die Verantwortung für die Sicherheit seiner Anlagen trage, müsse auch in deren Schutz investieren, so Teggerz. Nach dem Angriff auf das Stromnetz in Brandenburg gehen die Ermittler davon aus, dass auch die Störung an einem Umspannwerk in Bergheim bei Köln auf verfassungsfeindliche Sabotage zurückgeht. David Riemer, Berlin.
0: Das Bundeskabinett hat die geplante Einkommensteuerreform auf den Weg gebracht. Vor allem Familien sowie Menschen mit kleinen und mittleren Einkommen sollen weniger Steuern zahlen.
2: Dafür dreht die Regierung an mehreren Stellschrauben. Der steuerfreie Grundbetrag steigt, das Kindergeld und die Pauschale für berufliche Ausgaben. Eine Familie mit zwei mittleren Einkommen und zwei Kindern könnte dann gut 600 Euro sparen. Wer sehr viel verdient, zahlt dagegen mehr Steuern. Finanzminister Klingbeil hält das für fair. Gerade weil ja so vieles teurer geworden ist, seien ein paar hundert Euro mehr im Jahr für Familien wichtig. Gewerkschaften halten die Entlastung für zu klein. Wirtschaftsverbände kritisieren wiederum die höheren Steuern für Spitzenverdiener. Zoe Tassovali, Nachrichtenredaktion.
0: Auf einer Fahrt mit rund 200 Kilometern pro Stunde hat sich bei einem ICE eine Waggontür geöffnet. Jetzt fahndet die Bundespolizei nach einem Täter. Nach ersten Ermittlungen wurde die Notentriegelung der Tür geöffnet. Der Lokführer hatte den ICE bei Karlstadt in Bayern sofort gestoppt. Verletzt wurde

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1: Nicht durch Verzichten auf das Glück, das uns umgibt, werden wir weise, sondern indem wir weise werden, lernen wir unversehens auf manches Glück verzichten, das sich nicht mehr bis zu uns erhebt. So lässt das Kind, indem es wächst, ganz von selbst von den Spielen ab, an denen es keine Freude mehr hat. Und wie das Kind im Spielen mehr Dinge lernt als in der Arbeit, die man ihm auferlegt, so schreitet die Weisheit im Glück schneller, als sie im Unglück getan hätte.
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2: Es ist 3 Uhr. 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
3: Ich bin Ursula Winkler. Russland muss nach dem gescheiterten Angriff mit einer Sprengstoffdrohne auf dem Flughafen Leipzig-Halle mit einem umfassenden neuen EU-Sanktionspaket rechnen. Das sagte die Außenbeauftragte Kallas bei Beratungen der Außenminister in Irland.
4: Diese zusätzlichen Sanktionen waren schon im August angekündigt worden, also noch bevor Russland von Deutschland wegen des Anschlags in Leipzig beschuldigt wurde. Es geht jetzt um Einreiseverbote und Sperrung möglicher Konten von rund 1600 Personen und Unternehmen mit Verbindungen zum sogenannten militärisch-industriellen Komplex Russlands. Die EU-Außenbeauftragte sagte, alle EU-Staaten stünden hinter Deutschland. Genau diese geschlossene Reaktion brauchen wir, sagte sie. Und sie sprach von staatlich unterstützt. Dem Terrorismus. Dieter Ebeling, Brüssel.
3: In dieser Woche hat es gleich zwei Angriffe auf die Stromversorgung gegeben, sowohl an einem Umspannwerk in Südbrandenburg als auch an einem in Bergheim bei Köln. An beiden Stellen wurden nach Angaben der Behörden Abschussvorrichtungen und Pyrotechnik gefunden. Die Ermittler gehen davon aus, dass beide Vorfälle auf verfassungsfeindliche Sabotage zurückzuführen sind. Vierjährige sollen künftig bundesweit nach denselben Regeln auf Sprache und Entwicklung getestet werden. Das Bundeskabinett hat das neue Kita-Gesetz von Familienministerin Prien gebilligt. Bis 2034 will der Bund dafür gut 9 Milliarden Euro ausgeben.
5: Prien sagt, noch immer entscheidet das Elternhaus viel zu stark darüber, welche Chancen ein Kind später hat. Genau deshalb will sie schon vor der Schule ansetzen. Es soll geschaut werden, wie gut Kinder sprechen, sich bewegen und sich generell entwickeln. Sozialverbände finden die Pläne natürlich gut. Der Paritätische Gesamtverband fordert ebenfalls mehr Geld dort, wo besonders viel Hilfe nötig ist. Die Grünen kritisieren allerdings die Finanzierung. Sie rechnen vor, dass der Bund künftig deutlich weniger Geld pro Jahr für frühkindliche Bildung bereitstellt. Zoe Tassovali, Nachrichtenredaktion.
3: Bei einer Attacke mit einer Flüssigkeit auf einen AfD-Informationsstand im rheinland-pfälzischen Bad Kreuznach sind 9 Menschen verletzt worden. Den Ermittlungen nach wurde die Flüssigkeit aus einem Gebäude in Richtung des Parteistandes geschüttet. Mehrere Personen erlitten leichte Hautreizungen durch Spritzer. Ein Tatverdächtiger wurde ermittelt. Um welche Art Flüssigkeit es sich handelte, ist noch unklar.

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1: Zeitung lesen, ohne Börsenberichte, Nachrichten hören, ohne Angst etwas zu verpassen, Staumeldungen einfach ignorieren, in Kochrezepten blättern, ohne gleich kochen zu müssen, in den blauen Himmel sehen und lächeln. Das sind freie Tage.
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2: Es ist 4 Uhr.
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4: Ich bin Ursula Winkler. In dieser Woche hat es gleich zwei Angriffe auf die Stromversorgung gegeben, sowohl an einem Umspannwerk in Südbrandenburg als auch an einem in Bergheim bei Köln. Die Ermittler gehen davon aus, dass beide Vorfälle auf verfassungsfeindliche Sabotage zurückzuführen sind. NRW-Innenminister Reul sprach am Abend im ZDF-Heute-Journal von deutlichen Parallelen.
5: Na, mittlerweile sind wir relativ sicher, dass es viele Parallelen gibt, weil die Art und Weise, wie diese Taten vollzogen worden sind, durchaus Parallelen aufweisen. Zum Beispiel die Abschussvorrichtung, die wir gesehen haben, die ja wahrscheinlich dazu geführt haben, dass man die Kabel über das Überspannungsnetz geschickt hat, ist so ähnlich gelaufen.
4: NRW-Innenminister Reul beim ZDF. Russland muss nach dem Anschlagsversuch mit einer Sprengstoffdrohne auf dem Flughafen Leipzig-Halle mit einem neuen Sanktionspaket der EU rechnen. In der Vorbereitung sind Strafmaßnahmen gegen 1600 weitere Personen und Unternehmen mit Verbindungen zum militärisch-industriellen Komplex Russlands, hieß es nach Beratungen der EU-Außenminister.
6: Die Bundesregierung rechnet den Anschlagsversuch eindeutig Russland zu und hat bereits Vergeltungsmaßnahmen angekündigt. Dazu gehören unter anderem die Schließung des Generalkonsulats in Bonn und die Ausweisung zahlreicher Diplomaten. Russlands Präsident Putin bezeichnete die Maßnahmen als schweren Fehler und sprach von Beweisfälschung. Außenminister Wadefuhl wies die Vorwürfe zurück. Auch Frankreich und Finnland unterstützen weitere Sanktionen gegen Moskau. Laut Medienberichten haben die Ermittler inzwischen zwei Tatverdächtige im Visier. David Riemer, Berlin.
4: Kurz vor der Landtagswahl reist Kanzler Merz heute nochmal für einen Wahlkampftermin nach Sachsen-Anhalt. Er nimmt unter anderem in Leuna an einer Diskussion mit Ministerpräsident und CDU-Spitzenkandidat Schulze teil. Merz war am Montag in den Wahlkampf in Ostdeutschland eingestiegen. Dabei war er in Mecklenburg-Vorpommern in Kühlungsborn von Passanten ausgepfiffen und beschimpft worden. Mit der Ehrung von Hollywood-Star George Clooney sind die Filmfestspiele Venedig eröffnet worden. Der 65-Jährige erhielt bei der Eröffnungsgala den Goldenen Löwen für sein Lebenswerk. 21 Filme konkurrieren um den Hauptpreis des Festivals. Die Preisverleihung ist dann Ende kommender Woche.

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0: Sie brachten eine Frau zu Jesus und fragten ihn: Meister, diese Frau ist gefasst worden auf frischer Tat im Ehebruch. Das Gesetz hat Mose vorgeschrieben, solche zu steinigen. 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
3: Ich bin Ursula Winkler. Nach zwei Angriffen auf die Stromversorgung in Brandenburg und NRW fordert die Deutsche Polizeigewerkschaft mehr Investitionen in den Schutz der kritischen Infrastruktur. Es fehle nicht an technischen Möglichkeiten, sondern an Investitionen, sagte der Bundesvorsitzende Teggerz.
4: Moderne Sensoren entlang von Hochspannungsleitungen, digitale Überwachungssysteme und weitere Schutztechnologien würden international bereits erfolgreich eingesetzt. Der Schutz kritischer Infrastruktur sei zunächst Aufgabe der Betreiber selbst. Wer die Verantwortung für die Sicherheit seiner Anlagen trage, müsse auch in deren Schutz investieren, so Teggerz. Nach dem Angriff auf das Stromnetz in Brandenburg gehen die Ermittler davon aus, dass auch die Störung an einem Umspannwerk in Bergheim bei Köln auf verfassungsfeindliche Sabotage zurückgeht. David Riemer, Berlin.
3: Kurz vor der Landtagswahl reist Kanzler Merz heute nochmal für einen Wahlkampftermin nach Sachsen-Anhalt. Er nimmt unter anderem in Leuna an einer Diskussion mit Ministerpräsident und CDU-Spitzenkandidat Schulze teil. Merz war am Montag in den Wahlkampf in Ostdeutschland eingestiegen. Dabei war er in Mecklenburg-Vorpommern in Kühlungsborn von Passanten ausgepfiffen und beschimpft worden. Das Bundeskabinett hat die geplante Einkommensteuerreform auf den Weg gebracht. Vor allem Familien sowie Menschen mit kleinen und mittleren Einkommen sollen weniger Steuern zahlen.
5: Dafür dreht die Regierung an mehreren Stellschrauben. Der steuerfreie Grundbetrag steigt, das Kindergeld und die Pauschale für berufliche Ausgaben. Eine Familie mit zwei mittleren Einkommen und zwei Kindern könnte dann gut 600 Euro sparen. Wer sehr viel verdient, zahlt dagegen mehr Steuern. Finanzminister Klingbeil hält das für fair. Gerade weil ja so vieles teurer geworden ist, seien ein paar hundert Euro mehr im Jahr für Familien wichtig. Gewerkschaften halten die Entlastung für zu klein. Wirtschaftsverbände kritisieren wiederum die höheren Steuern für Spitzenverdiener. Zoe Tassovali, Nachrichtenredaktion.
3: Deutschland wird Nepal nach der verheerenden Sturzflut Hilfsgüter liefern. Ein Sprecher des Auswärtigen Amtes sprach von Planen, Wasserfiltern, Moskitonetzen und weiteren Hilfen für die Menschen in der Katastrophenregion. Das Material werde über das EU-Katastrophenschutzverfahren bereitgestellt.
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6: Hallo und guten Morgen am Donnerstag. Kommen Sie gut rein in diesen Tag, gleich mit frischer, aktueller Musik von Olivia Rodrigo, Drop Dead. Und das ist ihr Kult-Song aus den 80ern. Das sind Marillion mit Kaylee.

Nächstes Jahr kommt sie für zwei Konzerte nach München. Olivia Rodrigo, Drop Dead, hier auf ihrem Radio Paradiso. Besten Hits mit der meisten Abwechslung zum Wohlfühlen und Entspannen und zum Wachwerden. Jetzt aus den 90ern, Fool's Garden und das berühmte Glas.

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Da hat sie was Schwebendes, ihr Song, ne? Genesis, Follow You, Follow Me, für ihren ganz gelassenen und entspannten Start hinein in diesen Tag, in diesen Donnerstag auf ihrem Radio Paradiso, jetzt geweckt von Dean Lewis und Be Alright.

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1: Paulus schreibt: Einen anderen Grund kann niemand legen, außer dem, der gelegt ist. Welcher ist Jesus Christus? Ich wünsche Ihnen einen gesegneten Tag.
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5: Hallo, guten Morgen. Der Donnerstag startet und Kylie Minogue startet mit Ihnen hinein in den Tag und macht Sie wach mit The Locomotion. Schönes Aufstehen.

Klasse, stimmungsvoller Titel von Moby. Why does my heart feel so bad? Der Sounddesigner Moby hier auf ihrem Radio Paradiso. Die besten Hits mit der meisten Abwechslung zum Wohlfühlen und Entspannen und zum Genießen. Jetzt Teddy Swims aus dem Jahr 2023. Hier ist Lose.

Ja, Entschuldigung zu sagen, fällt manchmal gar nicht so leicht. Chicago Hard to Say I'm Sorry hier auf ihrem Radio Paradiso. Und das Aufstehen soll Ihnen jetzt musikalisch erleichtert werden von Ville Valo und Natalia Avellan. Hier ist zum Genießen Summer Wine.

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4: Es ist 6 Uhr. 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
5: Ich bin Katrin Müller. In dieser Woche hat es gleich zwei Angriffe auf die Stromversorgung gegeben, sowohl an einem Umspannwerk in Brandenburg als auch an einem Werk in Bergheim bei Köln. Die Ermittler gehen davon aus, dass beide Vorfälle auf verfassungsfeindliche Sabotage zurückzuführen sind. NRW-Innenminister Reul sprach am Abend im ZDF von deutlichen Parallelen bei den beiden Fällen.
6: Ja, mittlerweile sind wir relativ sicher, dass es viele Parallelen gibt, weil die Art und Weise, wie diese Taten vollzogen worden sind, durchaus Parallelen aufweisen. Zum Beispiel die Abschussvorrichtung, die wir gesehen haben, die ja wahrscheinlich dazu geführt haben, dass man die Kabel über das Überspannungsnetz geschickt hat, ist so ähnlich gelaufen.
5: In der Nähe beider Orte wurden nach Angaben der Behörden Abschussvorrichtungen und Pyrotechnik gefunden, die womöglich bereits vor längerer Zeit dort installiert worden waren. Russland muss nach dem Anschlagsversuch mit einer Sprengstoffdrohne auf dem Flughafen Leipzig-Halle mit einem umfassenden neuen Sanktionspaket der Europäischen Union rechnen. Moskau kündigte bereits Gegenmaßnahmen an und schließt nun nach Angaben von Außenminister Lavrov das Goethe-Institut in Russland. Es handle sich um eine Reaktion auf die angekündigte Schließung des russischen Hauses in Berlin, sagte er. Die SPD-Bundestagsfraktion geht in Klausur. Sie will heute und morgen unter anderem über Veränderungen in der Arbeitswelt durch KI und neue Technologien beraten. Stargast ist Schauspieler und Entertainer Harpe Kerkeling.
7: Kerkeling tritt dort nicht etwa als Horst Schlemmer auf, um die Sozialdemokraten zu bespaßen. Es wird seriös. Sein Vortrag zur SPD-Klausur trägt den Titel »Alles Ansichtssache, wo die Toleranz in einer Demokratie ihre Grenzen hat und worauf es jetzt ankommt.« Mit Spannung wird erwartet, ob die Fraktion in ihrer Klausur klar Position bezieht zur geplanten Abschaffung der Rente mit 63 und zur zukünftigen Attestpflicht ab dem ersten Krankheitstag. Zwei Regierungsvorhaben, die die SPD bislang mitträgt, aber wohl gerne kippen würde. Uli Reitinger, Berlin.
5: Mit der Ehrung von Hollywood-Star George Clooney sind die 83. Filmfestspiele Venedig eröffnet worden. Der 65-Jährige erhielt bei der Eröffnungsgala den Goldenen Löwen für sein Lebenswerk. Eröffnet wurde das Festival anschließend mit dem neuen Film des britischen Trainspotting-Regisseurs Danny Boyle.
8: Es wird nass heute und auch morgen. Immerhin, die Tageshöchsttemperatur erinnert an Spätsommer. 20 Grad bekommen wir nämlich maximal, aber es geht schon mit Regenschauern los. Und die meiste Zeit des Tages sollten sich auf Regenschauer heute einstellen. Auch morgen am Freitag immer wieder Nässe um die Mittagszeit herum. Auch mal ein bisschen kräftiger, aber vor allem leichte Regenschauer kommen runter. 18 Grad morgen am Freitag, die Maximaltemperatur des Wochenende. Dann wieder trocken mit 20 Grad in der Spitze am Samstag und 21 am Sonntag.
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8: Für Ihren musikalisch bestmöglichen Start hinein in den Tag habe ich beste Musik für Sie gleich von Lady Gaga und Bruno Mars, Die With A Smile, und das hier die unvergleichliche, unvergessene Tina Turner.

Dieser Song ist einer der besten und dieser Song hier ist auf jeden Fall ein Radioparadieser Herzchensong. Senden Sie Ihr früher morgendliches Herz per WhatsApp an 0308050 und die 80.

So ein schöner Titel, ein Radio-Paradiso-Herzchen-Song von Lady Gaga und Bruno Mars, Die with a Smile. 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Und das hier, das ist tanzbare Musik, die bestimmt auch immer mal wieder in die Dance World gespielt wird zum Mittanzen. 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

angenehmen musikalischen Start hinein in den Tag mit uns, mit Ihrem Radio Paradiso. Die besten Hits mit der meisten Abwechslung für den Norden. Schönes Zuhören wünsche ich Ihnen.

Ohne jede Hektik geht es für Sie hinein in diesen Tag, dafür mit wunderbarer Musik, mit den besten Hits zum Wohlfühlen und Entspannen, gerade aus den 80ern. Das Alan Parsons Project mit Don't Answer Me. Und das hier, das sind Empire of the Sun aus dem Jahr 2009. We are the people.

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0: 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Die größten Worte der Menschheitsgeschichte. 26. Juni 1963, mitten im Kalten Krieg. US-Präsident John F. Kennedy spricht in Berlin auf dem Schöneberger Rathausplatz.
1: All free men, wherever they may live, are citizens of Berlin. And therefore, as a free man, I take pride in the words, Ich bin ein Berliner.
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8: Mit Jörg Trotzki. Wenige Tage vor der Landtagswahl in Mecklenburg-Vorpommern hat die SPD wieder zugelegt. Für eine rot-grüne oder gar rot-rote oder rot-rot-grüne Koalition reicht es nach dieser Forsa-Umfrage aber nicht. Aktuell kommt die AfD auf 37% in Mecklenburg-Vorpommern. Die SPD von Ministerpräsidentin Manuela Schwesig kommt auf 28%. Das ist derzeit mit großem Abstand Platz 2. Die Linke kommt auf 11, die CDU auf 10 und die Grünen liegen bei knapp 5%. Rot-Rot-Schwarz wäre also denkbar, um die AfD auf Abstand zu halten. Die CDU will aber nicht mit der Linkspartei zusammenarbeiten. Jeder Zweite in Mecklenburg-Vorpommern meint, die CDU sollte diesen Standpunkt aufgeben. Nach den Sabotageakten auf Umspannwerke in Brandenburg und Nordrhein-Westfalen prüft die Polizei in Hamburg entsprechende Energieanlagen. Darunter sei auch das Kraftwerk Wedel, das den Westen Hamburgs mit Strom versorgt, heißt es. Die Polizei setzt bei ihrer Kontrolle hier auch Drohnen ein. Am Kraftwerk Moorburg durchsuchte die Bereitschaftspolizei umliegende Felder. Im Mordfall Fabian sollen heute 3 Kinder befragt werden. Sie werden per Video zugeschaltet. Möglicherweise haben die Kinder im Oktober letzten Jahres wichtige Beobachtungen gemacht, heißt es vom Gericht. In der nächsten Woche will die wegen Mordes an dem 8-jährigen Jungen angeklagte 30-jährige Ex-Freundin des Vaters Fragen des Gerichts beantworten.
9: Es wird nass heute und auch morgen. Heute mit 20, morgen mit 18 Grad und fast über den gesamten Tag hinweg, über beide Tage, immer wieder mal leichte und zwischendurch auch mal kräftige Regenschauer. Das Wochenende dagegen wird sich trocken gestalten und auch immer wieder sonnig sein. 20 Grad am Samstag, 21 Grad am Sonntag, die Maximaltemperatur.
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9: Schönen guten Morgen hinein in diesen Tag. Mit sanften Klängen gleich von Callum Scott und Whitney Houston, I Wanna Dance With Somebody. Und das hier ist erfrischende Musik von Supertramp aus dem Jahr 82. It's Raining Again. Schönen guten Morgen, schönes Wachwerden.

Einen schönen und musikalisch ganz entspannten guten Morgen mit uns, mit Ihrem Radio Paradiso. Die besten Hits mit der meisten Abwechslung für den Norden. Und okay, Sie sollen Ihren Bus nicht verpassen, aber jetzt noch einmal genau hinhören, lohnt sich auch.

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6: Es ist 7 Uhr. 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
7: Ich bin Katrin Müller. Die Regierung in Moskau wird nach Angaben von Außenminister Lavrov die Goethe-Institute in Russland schließen. Es handle sich um eine Reaktion auf die angekündigte Schließung des russischen Hauses in Berlin, sagte er laut Nachrichtenagentur Interfax. Die Bundesregierung hatte die infolge des Fundes einer Sprengstoffdrohne auf dem Flughafen Leipzig-Halle angekündigt. Der Bundesverband der erneuerbaren Energien hat nach Angriffen auf das Stromnetz in Brandenburg und Nordrhein-Westfalen ein Backup-System für Notfälle im Stromnetz gefordert. Ein vollständiger Schutz sei schwierig, das System müsse so aufgestellt werden, dass Ausfälle weniger Auswirkungen haben, sagte Verbandspräsidentin Ursula Heinen-Esser der Rheinischen Post.
8: Bioenergie und Wasserkraftwerke zum Beispiel könnten nach einem Stromausfall ohne externe Stromversorgung schnell wieder hochgefahren werden. Und auch Batteriespeicher könnten im Ernstfall kurzfristig einspringen und Strom bereitstellen, sagt die Verbandspräsidentin. Es gehe in der aktuellen Lage darum, Risiken zu minimieren und die Auswirkungen so gering wie möglich zu halten. Der Bundesverband der Energie- und Wasserwirtschaft fordert außerdem mehr Überwachung sensibler Bereiche. Diana Kramer, Nachrichtenredaktion.
7: Vor einer möglicherweise entscheidenden Sitzung des VW-Aufsichtsrats ist die Zukunft mehrerer deutscher Werke höchst ungewiss. Medienberichten zufolge soll die Produktion in Emden und Zwickau 2031, im Werk Hannover 2032 und im Audi-Werk Neckarsulm 2034 auslaufen. Dagegen gibt es heftigen Widerstand.
9: Die IG Metall hat die Gerüchte, wonach das Aus für die Werke bereits beschlossen sei, als Zitat Quatsch zurückgewiesen. Der Aufsichtsrat kommt am Freitag zusammen. Zentrales Thema dürften die Zukunfts- und Sparpläne von VW-Chef Blume sein. Die rot-grüne Landesregierung in Niedersachsen will nach eigenen Angaben um alle 4 Werke kämpfen. Auch die Ministerpräsidenten von Sachsen und Baden-Württemberg, Kretschmann und Özdemir, halten Schließungen nicht für ausgemacht. David Riemer, Nachrichtenredaktion.
7: Kurz vor der Landtagswahl reist Kanzler Merz erneut für einen Wahlkampftermin nach Sachsen-Anhalt. Er nimmt unter anderem in Leuna an einer Diskussion mit Ministerpräsident und CDU-Spitzenkandidat Schulze teil. Zuvor hatte Merz auch Mecklenburg-Vorpommern besucht und war in Kühlungsborn von Passanten ausgepfiffen und beschimpft worden.
10: Also schön ist anders. Also schön für die Natur ist es schon, dass mal wieder ein bisschen auch für längere Zeit Regenschauer runterkommen. Für mein Gemüt eher nicht. Ich vermisse die Sonne heute und auch morgen. Die hat es da echt schwer. Stattdessen kommen Regenschauer runter heute bei 20 und am morgigen Freitag bei 18 Grad maximal. Aber das Wochenende, da kehrt die Sonne zurück und auch die Wärme 20 Grad am Samstag und 21 Grad am Sonntag. Der Tagesspitzenwert.
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10: Bonjour und guten Morgen. Kommen Sie gut rein in diesen Tag. Gleich mit Taylor Swift und Opolite. Frische aktuelle Musik nach diesem klasse 80er aus Frankreich. Das ist France Gall mit Ella Ella.

Zum Mitsingen Taylor Swift Opalite hier auf ihrem Radio Paradiso am Donnerstagmorgen und alle Technik-Fanatikerinnen und Fanatiker aufgepasst. 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

0: Ja, um Spaß geht es selbstverständlich auch. Nicht nur um technische Neuheiten, sondern auch um Spaß. Girls just want to have fun. Cyndi Lauper hier am Donnerstagmorgen auf ihrem Radio Paradiso. Spaß und technische Neuheiten bei der IFA, der Internationalen Funkausstellung in Berlin. Und Jennifer soll Spaß und technische Neuheiten auch genießen können. Guten Morgen, Jennifer. Ich weiß, es ist noch früh am Morgen, aber wie ist es bei Ihnen? Brauchen Sie vielleicht einen neuen Digitalwecker oder einen Roboter, der Sie weckt? Was möchten Sie auf der IFA?
1: Bei uns ist die Diskussion hier einen Staubroboter, weil wir sind gerade frisch umgezogen und in eine größere Wohnung und jetzt ist die Diskussion, was wird angeschafft?
0: Ah, also ich hätte gedacht, dass Sie einen Staubsaugroboter brauchen, ja, und keinen Staubroboter. Also Staub erzeugen wir ja
1: eigentlich.
0: Ich weiß nicht, ob es den da gibt, aber ich könnte es mir vorstellen. Auf jeden Fall werden Sie das auskundschaften, denn Sie bekommen Tickets für die IFA. Herzlichen Glückwunsch.
1: Ja, cool, danke. Da wird sich mein Mann riesig freuen. Der ist nämlich schon auf Arbeit und ich bin gerade dabei, das Kind für die Schule fertig zu machen. Und meine Tochter meinte gerade, Mama, hier ruft jemand an.
0: Ja, das ist ganz wichtig. Das hat die Tochter gut gemacht. Also, Dankeschön an die Tochter. Und dann will ich ein Foto später sehen vom Staubsaugroboter, den Sie da von der IFA wieder nach Hause holen.
1: Ja, cool, danke.
0: Ja, sehr gerne. Und in dieser Stunde hat Jennifer gewonnen und in der nächsten Stunde jemand anderes, denn wir verlosen, schenken Ihnen am heutigen Tag jede Stunde Tickets für die IFA, die Internationale Funkausstellung. 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
2: Wow.

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0: Gedanken zum Auftanken. Die größten Worte der Menschheitsgeschichte. Erzbischof Desmond Tutu aus Südafrika beim Evangelischen Kirchentag 2007 in Köln.
1: Ich bin ein Afrikaner. Ich bin ein Mann. Ich bin ein Mensch. Ich liebe, ich lache, ich weine. Werde ich verletzt, blute ich. Mein Blut ist rot. Wenn du mich kitzelst, lache ich. Ich bin kein Objekt des Mitleids. Ich bin nach dem Ebenbild Gottes geschaffen. Ich habe einen Wert, der nicht gemessen werden kann. Wir sind für die Gemeinschaft geschaffen worden, um gemeinsam zu leben. Wir können nur zusammen menschlich sein. Ihr Führer mögt fragen, was ich brauche. Nun, ich frage euch, was braucht ihr denn? Ich will das Gleiche. Ich bin ein Kind Gottes. Ich bin kein Stiefkind Gottes. Ich bin ein Afrikaner. Ich bin euer Bruder.
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5: Mit Jörg Trotzki. Wenige Tage vor der Landtagswahl in Mecklenburg-Vorpommern hat die SPD wieder zugelegt. Für eine rot-grüne oder gar rot-rote oder rot-rot-grüne Koalition reicht es nach dieser Forsa-Umfrage aber nicht. Aktuell kommt die AfD auf 37% in Mecklenburg-Vorpommern. Die SPD von Ministerpräsidentin Manuela Schwesig kommt auf 28%. Das ist derzeit mit großem Abstand Platz 2. Die Linke kommt auf 11, die CDU auf 10 und die Grünen liegen bei knapp 5%. Rot-Rot-Schwarz wäre also denkbar, um die AfD auf Abstand zu halten. Die CDU will aber nicht mit der Linkspartei zusammenarbeiten. Jeder Zweite in Mecklenburg-Vorpommern meint, die CDU sollte diesen Standpunkt aufgeben. Nach den Sabotageakten auf Umspannwerke in Brandenburg und Nordrhein-Westfalen prüft die Polizei in Hamburg entsprechende Energieanlagen. Darunter sei auch das Kraftwerk Wedel, das den Westen Hamburgs mit Strom versorgt, heißt es. Die Polizei setzt bei ihrer Kontrolle hier auch Drohnen ein. Am Kraftwerk Moorburg durchsuchte die Bereitschaftspolizei umliegende Felder. Im Mordfall Fabian sollen heute 3 Kinder befragt werden. Sie werden per Video zugeschaltet. Möglicherweise haben die Kinder im Oktober letzten Jahres wichtige Beobachtungen gemacht, heißt es vom Gericht. In der nächsten Woche will die wegen Mordes an dem 8-jährigen Jungen angeklagte 30-jährige Ex-Freundin des Vaters Fragen des Gerichts beantworten.
6: Es wird nass heute und auch morgen. Immerhin, die Tageshöchsttemperatur erinnert an Spätsommer. 20 Grad bekommen wir nämlich maximal, aber es geht schon mit Regenschauern los. Und die meiste Zeit des Tages sollten sich auf Regenschauer heute einstellen. Auch morgen am Freitag immer wieder nass, um die Mittagszeit herum auch mal ein bisschen kräftiger. Aber vor allem leichte Regenschauer kommen runter. 18 Grad morgen am Freitag, die Maximaltemperatur des Wochenende. Dann wieder trocken mit 20 Grad in der Spitze am Samstag und 21 am Sonntag.
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6: Mit wirklich schönsten Klavierklängen aus den 80ern geht es hinein in diesen Tag mit seinen Klaviersound, wirklich ganz großartig. Bruce Hornsby and the Range, The Way It Is.

0: Ein musikalisch verrückter Morgen und für Sie hoffentlich nur ein schöner verrückter Tag. Seal gerade mit Crazy aus den 90ern und gleich geht es für die meiste Abwechslung in die 80er zu Man at Work Down Under, vorher aus dem Jahr 2022 Michael Patrick Kelly mit Wonders und davor
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2: Was Ihr Gehirn hinter Ihrem Rücken treibt. Na klar, du hast doch gestern schon gewusst, dass der Kuchen misslingt. Ihre Schwester hält Ihnen das verbrannte Blech vorwurfsvoll entgegen. Dabei hatten Sie nur gefragt, ob die Temperatur im Ofen richtig eingestellt sei. Jetzt, da der Kuchen schwarz ist, klingt Ihre Frage in der Erinnerung fast wie eine Prophezeiung. Oder nach dem Fußballspiel wussten plötzlich alle, warum die Mannschaft verlieren musste. Auch nach einer Wahl war das Ergebnis angeblich längst abzusehen. Und wenn eine Beziehung zerbricht, erinnert sich das Umfeld gern an jedes Warnzeichen. Hinterher ist die Welt immer erstaunlich reich an Hellsehern. Dahinter steckt der sogenannte Rückschaufehler. Sobald wir wissen, wie eine Geschichte ausgegangen ist, ordnet unser Gehirn die Vergangenheit neu. Hinweise, die zum Ergebnis passen, wirken plötzlich wichtig und andere Möglichkeiten verblassen. In klassischen Experimenten bekamen Menschen Berichte über historische Ereignisse. Wer den Ausgang kannte, hielt ihn im Nachhinein für wahrscheinlicher als die, die ohne dieses Wissen urteilten. Besonders spannend, den Teilnehmenden war kaum bewusst, wie stark das bekannte Ergebnis ihren Blick verändert hatte. Das kann im Alltag ziemlich unfair werden. Gegenüber anderen, wenn wir behaupten, sie hätten eine Entwicklung doch kommen sehen müssen. Aber auch gegenüber uns selbst, wenn wir uns für eine frühere Entscheidung verurteilen. Nun, damals hatten sie keine Kristallkugel. Wenn Sie eine alte Entscheidung bewerten, fragen Sie sich besser, was wusste ich damals wirklich? Welche anderen Ausgänge waren denkbar und was hätte ich einem guten Freund in derselben Situation geraten? Damit entschuldigen Sie keinen Fehler, Sie beurteilen ihn nur unter fairen Bedingungen. Rückblick kann uns klüger machen, solange wir ihn nicht mit Vorherwissen verwechseln. Søren Kierkegaard schrieb sinngemäß, das Leben kann nur rückwärts verstanden werden, aber es muss vorwärts gelebt werden.
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2: Und wenn Sie eine persönliche Beratung wünschen, schreiben Sie mich gerne an unter www.beziehungscoach-berlin.de.

Hallo und guten Morgen. Musikalisch gelungenen Start hinein in den Tag mit uns, mit Ihrem Radio Paradiso. Die besten Hits mit der meisten Abwechslung für den Norden. Und das hier, das dürfte Sie auch interessieren.

0: mit schönen Grüßen aus Australien. Nein, in den Donnerstag. Schönen guten Morgen. Man at Work hier auf Ihrem Radio Paradiso. Jetzt gibt es sanfte Klänge von Maria Mena. All this time.
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5: Ich bin Katrin Müller. Russland schließt nach Angaben von Außenminister Lavrov die Goethe-Institute in Russland. Es handele sich um eine Reaktion auf die angekündigte Schließung des russischen Hauses in Berlin infolge des Fundes einer Sprengstoffdrohne auf dem Flughafen Leipzig-Halle. Das sagte Lavrov der Agentur Interfax zufolge.
6: Das Goethe-Institut hier in Russland ist eine der wenigen noch verbliebenen deutsch-russischen Verbindungen in Krisenzeiten. Filialen gibt es nicht nur hier in Moskau, sondern auch in St. Petersburg und Jekaterinburg. Dass es nun geschlossen wird, ist vor allem für viele europafreundliche und dem Westen gegenüber offene Russen ein schwerer Schlag. Das Goethe-Institut hat nicht nur Kulturveranstaltungen hier in Russland organisiert, sondern verbreitet vor allem auch die deutsche Sprache. Damit soll es nun bald vorbei sein. Aus Moskau, Ulf Mauder.
5: In dieser Woche hat es gleich zwei Angriffe auf die Stromversorgung gegeben, sowohl an einem Umspannwerk in Brandenburg als auch an einem Werk in Bergheim bei Köln. Die Ermittler gehen davon aus, dass beide Vorfälle auf verfassungsfeindliche Sabotage zurückzuführen sind. NRW-Innenminister Reul sprach am Abend im ZDF von deutlichen Parallelen bei den beiden Fällen. Die SPD-Bundestagsfraktion geht in Klausur. Sie will heute und morgen unter anderem über Veränderungen in der Arbeitswelt durch KI und neue Technologien beraten. Stargast ist Schauspieler und Entertainer Harpe Kerkeling.
7: Kerkeling tritt dort nicht etwa als Horst Schlemmer auf, um die Sozialdemokraten zu bespaßen. Es wird seriös. Sein Vortrag zur SPD-Klausur trägt den Titel »Alles Ansichtssache, wo die Toleranz in einer Demokratie ihre Grenzen hat und worauf es jetzt ankommt«. Mit Spannung wird erwartet, ob die Fraktion in ihrer Klausur klar Position bezieht zur geplanten Abschaffung der Rente mit 63 und zur zukünftigen Attestpflicht ab dem ersten Krankheitstag. Zwei Regierungsvorhaben, die die SPD bislang mitträgt, aber wohl gerne kippen würde. Uli Reitinger, Berlin.
5: Mit der Ehrung von Hollywood-Star George Clooney sind die 83. Filmfestspiele Venedig eröffnet worden. Der 65-Jährige erhielt bei der Eröffnungsgala den Goldenen Löwen für sein Lebenswerk. Eröffnet wurde das Festival anschließend mit dem neuen Film des britischen Trainspotting-Regisseurs Danny Boyle.
8: Es wird nass heute und auch morgen. Heute mit 20, morgen mit 18 Grad und fast über den gesamten Tag hinweg, über beide Tage, immer wieder mal leichte und zwischendurch auch mal kräftige Regenschauer. Das Wochenende dagegen wird sich trocken gestalten und auch immer wieder sonnig sein. 20 Grad am Samstag, 21 Grad am Sonntag, die Maximaltemperatur.
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8: Hallo und guten Morgen. Kommen Sie gut rein in diesen Tag mit erfrischender Musik. Gleich von Mark Amber, Belong Together. Sehr fröhlich dieser Song aus dem Jahr 2024. Und das hier, das ist Mr. Lionel Richie, der sich Stück für Stück in Partystimmung bringt. All Night Long.

0: locker leichte, sonnige Musik von Mark Amber, Belong Together, hier auf ihrem Radio Paradies. Und eigentlich ist das ja unfair, ne? Da lade ich mir meine lieben Kolleginnen und Kollegen hier ein und muss dann sagen, seid jetzt mal still.
1: Okay.
0: Weil wir rufen an in Steglitz. Mal sehen, ob sie rangeht.
2: Hallo?
0: Hallo, ist da die Nina?
2: Ja, richtig. Hallo.
0: Sie klingen so, als wären Sie schon auf der IFA, so technisch irgendwie. Jetzt bitte nicht erschrecken, hier ist nicht nur Thorsten Wittke von Radio Paradiese, sondern hier sind noch viele mehr.
3: Hallo.
0: Frühstücksrunde. Und Sie haben sich beworben um Tickets für die IFA, ist das richtig?
2: Ja, richtig. Habe ich tatsächlich spontan gemacht, weil mein Sohn hörte das im Radio und sagte, ich möchte dahin.
3: Ah, toll. Worauf freuen Sie sich und worauf freut sich Ihr Sohn am meisten bei der IFA?
2: Naja, mein Sohn ist ziemlich musik- und technikbegeistert. Er ist erst 10, aber er war noch nie auf der IFA und er wollte unbedingt mal gucken gehen. Und da habe ich gesagt, okay, wir probieren das mal bei dem Gewinnspiel.
0: Das ist doch super. Und ich sage jetzt nochmal ganz böse, vielleicht besorgen Sie sich da auch ein neues Handy, weil dann ist die Tonqualität vielleicht anders. Und ja, allein deswegen schon bekommen Sie die Tickets
2: eine
0: für
2: gute
0: die
2: Anregung.
0: IFA. Ja, herzlichen Glückwunsch und schöne Grüße an den Sohn.
2: Vielen Dank.
4: Ja, ganz viel Spaß.
2: Ja, super. Vielen Dank.
0: Das ist doch wirklich super. Die Nina aus Steglitz, die kann sich freuen. Die geht zur IFA und wir verlosen heute jede Stunde Tickets für die IFA. Sie können sich nach wie vor bewerben über unsere Homepage über www.paradiso.de. Jetzt zum entspannten Genießen bei bestem Sound. Boyzone, No Matter What, hier auf Ihrem Radio Paradiso. 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

Schönen guten Morgen, kommen Sie gut rein in den Tag mit uns, mit Ihrem Radio Paradiso. Ganz entspannt, die besten Hits mit der meisten Abwechslung für den Norden und diesen Infos.

0: Michael Jackson mit Beat It hier auf ihrem Radio Paradiso in der Frühstücksrunde mit meinen lieben Kollegen Laura, Elena, Nico und Fabi sind da.
1: Guten Morgen.
0: Und Beat It passt eigentlich ganz gut, weil ich habe auch ein bisschen was abbekommen, nämlich Rückblick auf die Frühstücksrunde in der letzten Woche, als wir über dieses Schnick-Schnack-Schnuck-Spiel Steinschere Papier gesprochen haben. Ich habe dazu ja gesagt Ching-Shang-Shong.
2: Ja.
0: Ja. Und da gab es, danke, und da gab es tatsächlich eine ziemlich erboste E-Mail einer Hörerin, die gesagt hat, Herr Wittke, das können Sie doch so nicht sagen, das ist doch total rassistisch. Okay. Und ich musste wirklich erstmal so ein paar Gedankengänge, brauchte das bei mir, bis ich realisierte, es ist tatsächlich so wohl, dass Ching Chang Chong, wenn sich das auf Menschen aus dem asiatischen Raum bezieht, wenn das irgendwie in dem Zusammenhang gebracht wird, dass das rassistisch ist. Okay. Das kam mir aber tatsächlich gar nicht in den Sinn, weil ich kenne dieses Spiel, dieses Xing Shang Shong. Ich habe das auch eingegeben dann bei Google als mit SCH geschrieben, so Xing Shang Shong. Ja. Ich kenne das so als diese Schwungbewegung, die man macht mit der Faust so hin und her und so. Und ich musste erstmal so, aber dann las ich eben auch im Internet, ja, das ist eben der Name eines Spiels, was gerade im norddeutschen Raum eben mit Ching Shang Shong statt
2: Schnick Schnack Schnuck
0: eben gesagt wird. So. Und ich habe dann die Hörerin angerufen und mit ihr gesprochen. Und was ich so toll fand dabei, und deswegen mag ich das hier erwähnen, ist, es ist ein schönes Gespräch gewesen. Und das finde ich bei solchen Sachen, wenn es um diese Dinge geht, häufig ist es so, dass das so auseinanderdriftet, dass es so zwei Seiten gibt und die eine Seite sagt so, oh, das ist doch voll übertrieben, die andere Seite sagt, das ist aber ganz wichtig, dass man das berücksichtigt und bedenkt. Und bei uns war das etwas total Verbindendes, weil sie verstand und hat mir auch wirklich abgenommen, dass ich das überhaupt nicht in einem Zusammenhang mit einer asiatischen Kultur irgendwie gemeint.
3: Nee,
0: das war für sie neu, das wusste sie nicht. Und auf der anderen Seite hat sie mir dann erklärt, eben diesen Aspekt, dass wenn man das in Zusammenhang mit eben asiatischstämmigen Menschen eben macht, dass das dann rassistisch ist. Und das konnte ich wiederum verstehen, weil sie mir auch Links dazu geschickt hat, wie das eben bei Menschen ankommt, die darüber berichtet haben und so weiter. Und wir sind so rausgegangen aus diesem Gespräch mit diesem Gefühl, ah, wir haben beide was gelernt. Und wir sind uns nicht gegenseitig irgendwie an die Gurgel gegangen oder auf den Keks gegangen, sondern haben beide was gelernt für die Zukunft. Und ich muss sagen, ich werde jetzt auch, wenn ich eben mit Xing Shang Shong bei diesem Spiel nichts irgendwie mit einer Kultur verbinde, werde ich trotzdem jetzt eher Schnick, Schnack, Schnuck sagen, um gar nicht in die Gefahr zu kommen, irgendjemandem unangenehm auf die Füße zu treten. Hm. Und mir bricht das überhaupt keinen Zacken aus der Schere. wenn ich das tue. Und das fand ich wirklich eine tolle Erfahrung, wenn man da aufeinander zugeht und echt in ein ehrliches, offenes Gespräch geht, dass man das so lösen kann.
2: Total, ja,
0: schön gelöst. Das war eine schöne Erfahrung. Also danke für nicht nur die Rückmeldung dieser lieben Hörerin, sondern auch für Ihre Rückmeldung, wenn Sie etwas zu sagen haben, einzubringen haben ins Programm, gerne einfach mal schreiben. Die Adresse redaktion@paradiso.de oder auch per WhatsApp 030 80 500 und die 80 dürften mittlerweile bekannt sein. Vielen Dank dafür. Und jetzt hinein in den Donnerstag musikalisch mit Nelly Furtado und Ray Garvey. All good.

0: 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Die größten Worte der Menschheitsgeschichte. 1947 erreicht die indische Unabhängigkeitsbewegung das Ende der britischen Kolonialherrschaft. Unvergessen bleibt ihr politischer und geistiger Anführer Mahatma Gandhi. Sein gewaltfreier Widerstand und sein unermüdlicher Einsatz für Menschenrechte und Versöhnung inspiriert bis heute.
1: Ich muss feststellen, dass das indische Volk den Briten mit Hass begegnet. Wir müssen uns von dieser Haltung befreien. Wir bekämpfen nicht das britische Volk, wir bekämpfen ihren Imperialismus. Manche Leute mögen meine Haltung lächerlich finden. Dennoch, das ist mein Ziel. Zu einem Zeitpunkt, an dem ich den größten Kampf meines Lebens beginnen muss, möchte ich keinen Hass gegen wen auch immer hegen.
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6: Mit Jörg Trotzki. Wenige Tage vor der Landtagswahl in Mecklenburg-Vorpommern hat die SPD wieder zugelegt. Für eine rot-grüne oder gar rot-rote oder rot-rot-grüne Koalition reicht es nach dieser Forsa-Umfrage aber nicht. Aktuell kommt die AfD auf 37% in Mecklenburg-Vorpommern. Die SPD von Ministerpräsidentin Manuela Schwesig kommt auf 28%. Das ist derzeit mit großem Abstand Platz 2. Die Linke kommt auf 11, die CDU auf 10 und die Grünen liegen bei knapp 5%. Rot-Rot-Schwarz wäre also denkbar, um die AfD auf Abstand zu halten. Die CDU will aber nicht mit der Linkspartei zusammenarbeiten. Jeder Zweite in Mecklenburg-Vorpommern meint, die CDU sollte diesen Standpunkt aufgeben. Nach den Sabotageakten auf Umspannwerke in Brandenburg und Nordrhein-Westfalen prüft die Polizei in Hamburg entsprechende Energieanlagen. Darunter sei auch das Kraftwerk Wedel, das den Westen Hamburgs mit Strom versorgt, heißt es. Die Polizei setzt bei ihrer Kontrolle hier auch Drohnen ein. Am Kraftwerk Moorburg durchsuchte die Bereitschaftspolizei umliegende Felder. Im Mordfall Fabian sollen heute 3 Kinder befragt werden. Sie werden per Video zugeschaltet. Möglicherweise haben die Kinder im Oktober letzten Jahres wichtige Beobachtungen gemacht, heißt es vom Gericht. In der nächsten Woche will die wegen Mordes an dem 8-jährigen Jungen angeklagte 30-jährige Ex-Freundin des Vaters Fragen des Gerichts beantworten.
7: Also schön ist anders. Also schön für die Natur ist es schon, dass mal wieder ein bisschen auch für längere Zeit Regenschauer runterkommen. Für mein Gemüt eher nicht. Ich vermisse die Sonne heute und auch morgen. Die hat es da echt schwer. Stattdessen kommen Regenschauer runter heute bei 20 und am morgigen Freitag bei 18 Grad maximal. Aber das Wochenende, da kehrt die Sonne zurück und auch die Wärme 20 Grad am Samstag und 21 Grad am Sonntag. Der Tagesspitzenwert.
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7: Hallo und guten Morgen. Schön, dass Sie dabei sind. Schön, dass wir gemeinsam in diesen Tag starten können. Die Backstreet Boys habe ich gleich für Sie. As long as you love me. Leonie ist dabei mit Don't Worry. Und das hier, die unvergessene großartige Tina Turner. We don't need another hero. Aus dem Kinofilm Mad Max 3. Da hat Tina Turner eine kleine Gastrolle gespielt. Schönen guten Morgen am Donnerstag.

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4: Ich bin Katrin Müller. Die Regierung in Moskau wird nach Angaben von Außenminister Lavrov die Goethe-Institute in Russland schließen. Es handle sich um eine Reaktion auf die angekündigte Schließung des russischen Hauses in Berlin, sagte er laut Nachrichtenagentur Interfax. Die Bundesregierung hatte die infolge des Fundes einer Sprengstoffdrohne auf dem Flughafen Leipzig-Halle angekündigt. Der Bundesverband der erneuerbaren Energien hat nach Angriffen auf das Stromnetz in Brandenburg und Nordrhein-Westfalen ein Backup-System für Notfälle im Stromnetz gefordert. Ein vollständiger Schutz sei schwierig, das System müsse so aufgestellt werden, dass Ausfälle weniger Auswirkungen haben, sagte Verbandspräsidentin Ursula Heinen-Esser der Rheinischen Post.
5: Bioenergie und Wasserkraftwerke zum Beispiel könnten nach einem Stromausfall ohne externe Stromversorgung schnell wieder hochgefahren werden. Und auch Batteriespeicher könnten im Ernstfall kurzfristig einspringen und Strom bereitstellen, sagt die Verbandspräsidentin. Es gehe in der aktuellen Lage darum, Risiken zu minimieren und die Auswirkungen so gering wie möglich zu halten. Der Bundesverband der Energie- und Wasserwirtschaft fordert außerdem mehr Überwachung sensibler Bereiche. Diana Kramer, Nachrichtenredaktion.
4: Vor einer möglicherweise entscheidenden Sitzung des VW-Aufsichtsrats ist die Zukunft mehrerer deutscher Werke höchst ungewiss. Medienberichten zufolge soll die Produktion in Emden und Zwickau 2031, im Werk Hannover 2032 und im Audi-Werk Neckarsulm 2034 auslaufen. Dagegen gibt es heftigen Widerstand.
6: Die IG Metall hat die Gerüchte, wonach das Aus für die Werke bereits beschlossen sei, als Zitat Quatsch zurückgewiesen. Der Aufsichtsrat kommt am Freitag zusammen. Zentrales Thema dürften die Zukunfts- und Sparpläne von VW-Chef Blume sein. Die rot-grüne Landesregierung in Niedersachsen will nach eigenen Angaben um alle 4 Werke kämpfen. Auch die Ministerpräsidenten von Sachsen und Baden-Württemberg, Kretschmer und Özdemir, halten Schließungen nicht für ausgemacht. David Riemer, Nachrichtenredaktion.
4: Kurz vor der Landtagswahl reist Kanzler Merz erneut für einen Wahlkampftermin nach Sachsen-Anhalt. Er nimmt unter anderem in Leuna an einer Diskussion mit Ministerpräsident und CDU-Spitzenkandidat Schulze teil. Zuvor hatte Merz auch Mecklenburg-Vorpommern besucht und war in Kühlungsborn von Passanten ausgepfiffen und beschimpft worden.
7: Es wird nass heute und auch morgen. Immerhin, die Tageshöchsttemperatur erinnert an Spätsommer. 20 Grad bekommen wir nämlich maximal, aber es geht schon mit Regenschauern los. Und die meiste Zeit des Tages sollten sich auf Regenschauer heute einstellen. Auch morgen am Freitag immer wieder nass um die Mittagszeit herum. Auch mal ein bisschen kräftiger, aber vor allem leichte Regenschauer kommen runter. 18 Grad morgen am Freitag, die Maximaltemperatur des Wochenende. Dann wieder trocken mit 20 Grad in der Spitze am Samstag und 21 am Sonntag.
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7: Hallo, guten Morgen. Schön, dass Sie dabei sind. Angenehmen Start hinein in diesen Tag wünsche ich Ihnen. Und musikalisch werden Sie dafür begleitet von Holly Humberstone, gleich To Love Somebody. Das hier aus den 80ern. Cock Robin, When Your Heart Is Weak. Schönen guten Morgen. Angenehmen Start in diesen Donnerstag. So langsam geht es schon Richtung Wochenende.

Schönen guten Morgen. Angenehmen Start hinein in den Tag mit uns, mit Ihrem Radio Paradiso. Die besten Hits mit der meisten Abwechslung. Mein Name ist Thorsten Wittke und hier ist wieder etwas für Sie vorbereitet.

0: Das soll auf jeden Fall ein guter Tag werden, heute für Sie mit Johannes Oerding an guten Tagen hier auf Ihrem Radio Paradiso. 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
1: Hallo, Gottschalk.
0: Hallo, Thorsten Wittke. Da habe ich doch tatsächlich einen Gottschalk am Telefon. Sind Sie verwandt oder verschwägert mit dem Thomas?
1: Nein, das bin ich nicht.
0: Wie oft in Ihrem Leben sind Sie schon danach gefragt worden?
1: Dutzende Male.
0: Ich glaube, hunderte Male wahrscheinlich sogar. Ich finde es so lustig.
1: Ich habe aufgehört zu zählen.
0: Ja, das glaube ich. Ich finde es so lustig, weil ich verbinde mit der IFA auch ganz stark Thomas Gottschalk und Günther Jauch. Die haben seinerzeit, ich weiß gar nicht, das muss in den 80ern gewesen sein, die haben da auf der IFA moderiert. Also stundenlang ist das übertragen worden, auch im Fernsehen. Also Da hat sich auch diese ganze Geschichte entwickelt von die zwei, dass die gemeinsam was machen im Fernsehen. Aber ich merke schon, Sie sind so jung, Sie haben das aus der Zeit gar nicht mitbekommen, was?
1: Ich habe das nicht wirklich mitbekommen, nee.
0: Sehr klasse, da müssen Sie mal Ihren Namensvetter nachfragen, wenn Sie ihn treffen. Aber Sie haben hier geschrieben als E-Mail, Sie möchten sich auf der IFA die neuen Exoskelette ansehen. Was ist denn das?
1: Ja, na, das sind hier, das kann man sich um die Hüfte schneiden und so. Aha. Und dann wird man dabei unterstützt, mit wenn man was ausheben muss. Und
0: also ja, nicht, wenn man abnehmen möchte, sondern wenn man was anheben möchte, dass es so eine Kraftverstärkung ist?
1: Genau, das ist genau eine Kraftverstärkung, dass es zum Beispiel dann nicht so stark in die Knie geht, dass man da unterstützt wird. Ja.
0: Dass der Rücken geschont wird.
1: Irgendwie, ja, genau, sowas. Sowas wird vorgestellt jetzt auf der IFA.
0: Sie können sie sich auf jeden Fall anschauen und anprobieren, wenn es sie da gibt, aber ich gehe mal davon aus, Sie kennen sich aus, denn ich schenke Ihnen Tickets für die IFA. Herzlichen Glückwunsch.
1: Ja, super, danke schön, da freue ich mich sehr.
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1: Du hast das Recht zu hoffen. Wahnsinnig und grenzenlos zu hoffen gegen die Verrücktheit der Aufrüstung und Ausbeutung. Du hast das Recht, maßlos zu hoffen auf Wasser, wo nichts als Trockenheit ist. Du hast das Recht zu hoffen gerade dann, wenn alle meinen, es gäbe nichts zu hoffen. Dann zählt deine Hoffnung doppelt und tausendfach.
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9: Mit Jörg Trotzki. Wenige Tage vor der Landtagswahl in Mecklenburg-Vorpommern hat die SPD wieder zugelegt. Für eine rot-grüne oder gar rot-rote oder rot-rot-grüne Koalition reicht es nach dieser Forsa-Umfrage aber nicht. Aktuell kommt die AfD auf 37% in Mecklenburg-Vorpommern. Die SPD von Ministerpräsidentin Manuela Schwesig kommt auf 28%. Das ist derzeit mit großem Abstand Platz 2. Die Linke kommt auf 11, die CDU auf 10 und die Grünen liegen bei knapp 5%. Rot-Rot-Schwarz wäre also denkbar, um die AfD auf Abstand zu halten. Die CDU will aber nicht mit der Linkspartei zusammenarbeiten. Jeder Zweite in Mecklenburg-Vorpommern meint, die CDU sollte diesen Standpunkt aufgeben. Nach den Sabotageakten auf Umspannwerke in Brandenburg und Nordrhein-Westfalen prüft die Polizei in Hamburg entsprechende Energieanlagen. Darunter sei auch das Kraftwerk Wedel, das den Westen Hamburgs mit Strom versorgt, heißt es. Die Polizei setzt bei ihrer Kontrolle hier auch Drohnen ein. Am Kraftwerk Moorburg durchsuchte die Bereitschaftspolizei umliegende Felder. Im Mordfall Fabian sollen heute 3 Kinder befragt werden. Sie werden per Video zugeschaltet. Möglicherweise haben die Kinder im Oktober letzten Jahres wichtige Beobachtungen gemacht, heißt es vom Gericht. In der nächsten Woche will die wegen Mordes an dem 8-jährigen Jungen angeklagte 30-jährige Ex-Freundin des Vaters Fragen des Gerichts beantworten.
10: Das wird nass heute. Heute und auch morgen. Heute mit 20, morgen mit 18 Grad und fast über den gesamten Tag hinweg, über beide Tage, immer wieder mal leichte und zwischendurch auch mal kräftige Regenschauer. Das Wochenende dagegen wird sich trocken gestalten und auch immer wieder sonnig sein. 20 Grad am Samstag, 21 Grad am Sonntag, die Maximaltemperatur.
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10: Guten Morgen, angenehmen Start hinein in diesen Tag, in diesen Donnerstag. Gleich mit Ian Rimes, Can't Fight the Moonlight. Und das hier ist Christe Berg mit Missing You.

schönen, musikalisch entspannten guten Morgen mit uns, mit Ihrem Radio Paradiso. Die besten Hits mit der meisten Abwechslung für den Norden. Bevor Sie aber gleich aus der Tür stürmen, einmal noch ganz genau hinhören.

Entspannende Wohlfühlmusik mit einem Hauch Spätsommer. Cool and the Gang und Cherish am Donnerstagmorgen hier auf ihrem Radio Paradiso. Die besten Hits mit der meisten Abwechslung. Das sind abwechslungsreiche Klänge aus dem Jahr 2011.

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6: Ich bin Katrin Müller. Die Spritpreise hatten wieder deutlich zugelegt. Gestern erreichte der Preis für Superbenzin der Sorte E10 dann einen Höchststand. Der Preis für einen Liter stieg im bundesweiten Tagesdurchschnitt auf gut 2,21 Euro und übertraf damit den bisherigen Rekord von rund 2,20 Euro aus dem März 2022, heißt es vom ADAC. Hintergrund sind die jüngsten militärischen Auseinandersetzungen im Irankrieg. Nach Angriffen auf das Stromnetz in Südbrandenburg und Nordrhein-Westfalen geht die Suche nach dem Motiv und den Tätern weiter. Wer dahinter steckt, ist weiter unklar. Die Ermittler sehen aber Parallelen.
7: Die Ermittler gehen davon aus, dass beide Vorfälle auf verfassungsfeindliche Sabotage zurückzuführen sind. Während die Ermittlungen noch laufen, werden die Rufe lauter, mehr in den Schutz der kritischen Infrastruktur zu investieren. Gefordert werden zum Beispiel mehr Rechte für Betreiber und ein Backup-System für Notfälle im Stromnetz. Fiona Reinhardt, Nachrichtenredaktion.
6: Russland schließt nach Angaben von Außenminister Lavrov das Goethe-Institut in Russland. Es handle sich um eine Reaktion auf die angekündigte Schließung des russischen Hauses in Berlin infolge des Fundes einer Sprengstoffdrohne auf dem Flughafen Leipzig-Halle. Das sagte Lavrov laut Agentur Interfax.
8: Das Goethe-Institut hier in Russland ist eine der wenigen noch verbliebenen deutsch-russischen Verbindungen in Krisenzeiten. Filialen gibt es nicht nur hier in Moskau, sondern auch in St. Petersburg und Jekaterinburg. Dass es nun geschlossen wird, ist vor allem für viele europafreundliche und dem Westen gegenüber offene Russen ein schwerer Schlag. Das Goethe-Institut hat nicht nur Kulturveranstaltungen hier in Russland organisiert, sondern verbreitet vor allem auch die deutsche Sprache. Damit soll es nun bald vorbei sein. Aus Moskau, Ulf Mauder.
6: Mauersegler, Schwarzmilane, Nachtigallen, viele Vogelarten sind schon gen Süden gezogen oder gerade unterwegs. Der große Vogelzug steht aber noch bevor. Derzeit sammeln sich erste Kraniche an ihren großen Rastplätzen im Nordosten von Deutschland. Laut Experten gibt es hierzulande mehr als 13.000 Brutpaare. Und bis Oktober rasten für den Herbstzug dann mindestens 200.000 bis 300.000 Kraniche gleichzeitig. Die meisten davon aus Skandinavien, Polen und dem Baltikum.
9: Meteorologisch ist der Herbst schon gestartet und danach sieht es heute auch weitestgehend aus. Viele Wolken dabei, auch noch Regen, immer mal wieder verteilt über den Tag. Dazu frischt der Wind auf und die Temperaturen steigen auf bis zu 20 Grad. Der Freitagmorgen macht ziemlich ähnlich weiter. Dicht bewölkt mit leichtem Regen immer wieder von morgens an schon bis in den Abend hinein. Und die Temperaturen steigen morgen nur noch auf bis zu 17 Grad.
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9: Und gleich mit den Kinostarts der Woche. Zwei deutsche Highlight-Filme, die heute in den Kinos starten. Stellen wir Ihnen gleich vor. Jetzt aber erstmal rein in den Vormittag mit Irene Cara und Flashdance.

0: Schönen Donnerstag mit uns, mit Ihrem Radioparadieso, mit den besten Hits, mit der meisten Abwechslung und mit den Kinostarts der Woche. Und da kommen heute zwei deutsche Filme in die Kinos, die ziemlich unterschiedlich sind. Eine Wohlfühlkomödie für das breite Publikum und ein Historiendrama in Schwarz-Weiß. Kollege Thomas Bremser fasst zusammen.
1: Das ist Otto. Sagt alle Hallo zu Otto.
2: Hallo. In der Komödie Das gewisse Etwas schmuggeln sich zwei Juwelendiebe auf der Flucht.

0: in eine Reisegruppe junger Menschen mit Behinderung.
1: Was ist jetzt der Plan?
2: Guck sie dir an und mach die nach.
1: Auf gar keinen Fall.
2: Halt die Klappe und tu so wie die.
0: Doch die Mitreisenden lassen sich so schnell nichts vormachen.
3: Du bist nicht behindert.
4: Ich bin super behindert.
3: Ich glaub dir kein Wort.
0: Das gewisse Etwas ist ein 1:1 Remake des französischen Erfolgshits Was ist schon normal? Eine witzige und emotionale Wohlfühlkomödie, die Vorurteile abbauen will.
5: Was sagen wir dem lieben Fahrer?
6: Du bist ein Hurensohn!
5: Was haben wir über Beleidigung gesagt?
7: Wir grüßen unseren Thomas Mann. Er lebe hoch, hoch, hoch.
0: Das Schwarz-Weiß-Drama Vaterland begleitet Thomas Mann auf seiner Deutschlandreise 4 Jahre nach dem Ende des Zweiten Weltkriegs. Der Literatur-Nobelpreisträger flüchtete schon 1933 ins Exil.
8: Was antworten Sie denjenigen, die Sie des Verrats oder mangelnder Solidarität beschuldigen?
0: Im Westen und Osten des Landes erleben Thomas Mann und seine Tochter Erika 2 völlig unterschiedliche Systeme.
9: Auf welcher Seite stehen Sie? Stalin oder Mickey Mouse?
0: Vaterland, eine Reise durch die entfremdete Heimat, erzählt eine kurzweilige Familiengeschichte nach dem Krieg, grandios besetzt, etwa mit Sandra Hüller.
10: Ich will nach Hause.
11: Papa, wo ist das?
12: 2 Filme, die zeigen, dass auch Deutschland richtig gutes Kino kann. Dankeschön an Thomas Bremser für die Kinostarts der Woche. Damit viel Spaß Ihnen im Lichtspielhaus. Und jetzt mit den besten Hits, mit der meisten Abwechslung. Hier bei uns auf Ihrem Radio Paradiso.

0: Schwänze. The Killers bleiben menschlich mit Human hier auf ihrem Radio Paradiso. Jetzt geht's aber um die Technik, die die Welt verbessert. Vielleicht im besten Fall. Wir schicken sie zur IFA, zur Internationalen Funkausstellung. Heute hier auf ihrem Radio Paradiso jede Stunde. Und ich sage herzlichen Glückwunsch, lieber Julian. Sie sind dabei.
1: Super, vielen lieben Dank.
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0: großartiger Radio Paradiso Herzchen Song. Die Bangles mit Eternal Flame. Schicken Sie uns jetzt Ihre Herzen, zum Beispiel per WhatsApp, an die 030 80 500 und die 80. Tun Sie damit was Gutes. 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
2: Gehe ruhig und gelassen durch Lärm und Hast und sei des Friedens eingedenk, den die Stille bergen kann. Stehe, soweit ohne Selbstaufgabe möglich, in freundlicher Beziehung zu allen Menschen. Äußere deine Wahrheit ruhig und klar und höre anderen zu, auch den Geistlosen und Unwissenden. Auch sie haben ihre Geschichte. Meide laute und aggressive Menschen. Sie sind eine Qual für den Geist.
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11: Mit Jörg Trotzki. Wenige Tage vor der Landtagswahl in Mecklenburg-Vorpommern hat die SPD wieder zugelegt. Für eine rot-grüne oder gar rot-rote oder rot-rot-grüne Koalition reicht es nach dieser Forsa-Umfrage aber nicht. Aktuell kommt die AfD auf 37% in Mecklenburg-Vorpommern. Die SPD von Ministerpräsidentin Manuela Schwesig kommt auf 28%. Das ist derzeit mit großem Abstand Platz 2. Die Linke kommt auf 11, die CDU auf 10 und die Grünen liegen bei knapp 5%. Rot-Rot-Schwarz wäre also denkbar, um die AfD auf Abstand zu halten. Die CDU will aber nicht mit der Linkspartei zusammenarbeiten. Jeder Zweite in Mecklenburg-Vorpommern meint, die CDU sollte diesen Standpunkt aufgeben. Nach den Sabotageakten auf Umspannwerke in Brandenburg und Nordrhein-Westfalen prüft die Polizei in Hamburg entsprechende Energieanlagen. Darunter sei auch das Kraftwerk Wedel, das den Westen Hamburgs mit Strom versorgt, heißt es. Die Polizei setzt bei ihrer Kontrolle hier auch Drohnen ein. Am Kraftwerk Moorburg durchsuchte die Bereitschaftspolizei umliegende Felder. Im Mordfall Fabian sollen heute 3 Kinder befragt werden. Sie werden per Video zugeschaltet. Möglicherweise haben die Kinder im Oktober letzten Jahres wichtige Beobachtungen gemacht, heißt es vom Gericht. In der nächsten Woche will die wegen Mordes an dem 8-jährigen Jungen angeklagte 30-jährige Ex-Freundin des Vaters Fragen des Gerichts beantworten.
0: Auf knappe 20 Grad geht es heute maximal hoch. Dazu bleibt es dicht bewölkt mit immer wieder auch ein paar Schauern, die heute runterkommen können. Und der Wind frischt ebenfalls auf. Morgen am Freitag dann nur noch 17 Grad, der Spitzenwert. Auch morgen bleibt es wolkenverhangen und auch morgen brauchen Sie den Regenschirm. Schon von morgens an bis in den Abend hinein ist immer wieder mit zumindest leichtem Regen zu rechnen.
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0: Na, wir würden hier in der Radio Paradiso Redaktion schon noch von Spätsommer sprechen. Aber letzten Dienstag ist der Herbst gestartet. Meteorologisch zumindest. Und was Sie jetzt noch am Haus erledigen sollten, bevor es dann so richtig in den Herbst geht, das klären wir gleich.

0: Ja, doch, die ersten Anzeichen sind so langsam da. Die ersten Blätter fallen, die Temperaturen sinken Stück für Stück und bald kommt die Heizung wieder zum Einsatz. Für Meteorologen ist schon am Dienstag offizieller Herbstanfang gewesen und das heißt auch, wir sollten Haus und Wohnung auf die kalte Jahreszeit vorbereiten. Sie hören Radio Paradiso und genau dafür hat Kollege Thomas Bremser ein paar Tipps für Sie mitgebracht. Thomas, bevor es draußen wirklich zum ersten Mal so richtig knackig kalt wird, was sollte ich da als Hausbesitzer noch erledigen?
1: Ich sollte unbedingt prüfen, ob die Regenrinnen an meinem Haus wirklich frei sind. Verstopfen etwa Laub und Schmutz die Rinne, staut sich das Wasser im Inneren. Und das kann bei Minusgraden dazu führen, dass das Wasser im Rohr friert und das Rohr im schlimmsten Fall platzt. Genau darum sollten wir im Herbst auch den Zulauf aller Wasserleitungen im Außenbereich absperren. Experten raten, das Rohr zu leeren und das Ventil geöffnet zu lassen. Dadurch werden die Dichtungen weniger stark strapaziert.
0: Okay, jetzt kann es im Herbst ja nicht nur kalt werden, sondern auch ziemlich stürmisch. Was sollte ich bei meinem Grundstück dahingehend beachten?
1: Gebrochene Dachziegel können schnell zum echten Risiko werden, denn ein starker Sturm kann in dem Fall leichter Teile des Daches abdecken. Ich sollte also, soweit das möglich ist, einen Blick nach oben auf mein Hausdach werfen. Wenn ich dort Lücken erkenne oder heruntergefallene Ziegel, sind Experten gefragt. Die raten übrigens dazu, zusätzliche Dachklammern einbauen zu lassen. Die sind bei neuen Dächern Standard, bei alten können sie unkompliziert nachgerüstet werden.
0: Und warum Sie auch nochmal die Fenster ordentlich putzen sollten, bevor der Herbst losgeht, das klären wir in der nächsten halben Stunde hier. Danke Thomas für den Moment. Jetzt geht's erstmal weiter mit den besten Hits mit der meisten Abwechslung. Hier bei uns auf Ihrem

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9: Ich bin Katrin Müller. Nach dem Wiederaufflammen des Iran-Kriegs sind die Spritpreise erneut gestiegen. Superbenzin der Sorte E10 kostete laut ADAC im bundesweiten Tagesdurchschnitt gestern etwa 2,21 Euro pro Liter. Das ist ein neuer Höchststand und übertraf den bisherigen Rekord aus März 2022.
10: Die USA hatten vor wenigen Tagen ihre Angriffe auf den Iran wieder aufgenommen. Der wiederum reagiert mit Gegenangriffen und diese neue Eskalation hat die Rohölpreise wieder in die Höhe getrieben. Obendrauf kommt das Niedrigwasser am Rhein. Das sorgt für höhere Transportkosten und auch das macht sich an den Preisen an der Tanksäule bemerkbar. Autofahrer müssen also weiterhin tiefer in die Tasche greifen und Entlastung ist nicht in Sicht. Eine Neuauflage des Tankrabatts, der bis Ende Juni galt, hat die Bundesregierung bisher abgelehnt. Fiona Reinhardt, Nachrichtenredaktion.
9: Bundesaußenminister Wadephul hat die von Moskau angekündigte Schließung der Goethe-Institute in Russland bedauert. Das Goethe-Institut mache sich jeden Tag um Kulturbeziehungen und gesellschaftlichen Austausch zwischen Russland und Deutschland verdient. Die nun von Moskau angekündigte Maßnahme sei sehr bedauerlich, denn sie schade den Beziehungen weiter, kritisierte Wadephul. Nach einer Brandattacke auf eine Baustelle in München vermutet das Bayerische Landeskriminalamt einen Anschlagsversuch gegen ein Unternehmen aus dem Rüstungsbereich. Es handelt sich dabei wohl um Rode und Schwarz. Es werde wegen eines politischen Hintergrunds ermittelt, sagte ein Sprecher des LKA.
11: Ein Zeuge hatte gegen Mitternacht die Polizei alarmiert, weil aus einem Auto Brandsätze geworfen worden sind. Einer davon hat im Bereich von Baucontainern gezündet. Einen weiteren haben Spezialkräfte unschädlich gemacht. Wenig später wurden in der Nähe eine 28-jährige Frau und ein 38-jähriger Mann aus Bulgarien festgenommen. Das Betriebsgelände selbst sei nicht betroffen gewesen, sagte eine Konzernsprecherin der ARD. Aus München, Sebastian Will.
9: Mehr Geld und einige Extras. Tarifverträge zahlen sich laut einer Studie der gewerkschaftlichen Hans-Böckler-Stiftung für Auszubildende besonders aus. Nach einer Auswertung des WSI-Tarifarchivs liegen im ersten Ausbildungsjahr die Vergütungen in 20 untersuchten Tarifbranchen gut 440 Euro über dem gesetzlich festgelegten Minimum. Die Differenz bleibt über die gesamte Ausbildungsdauer ungefähr gleich.
12: Es geht mit dichten Wolken durch den Donnerstag heute. Die bringen im Tagesverlauf auch immer wieder zumindest leichten Regen mit. Und windig wird es heute über Nachmittag ebenfalls. Bei Top-Temperaturen um 20 Grad. Am Freitagmorgen geht es ziemlich ähnlich weiter. Mit dichten Wolken immer wieder kommen ein paar Regentropfen runter über den Tag. Und die Temperaturen steigen morgen auf bis zu 17 Grad.
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12: Sie können sich freuen gleich auf den nächsten Radio Paradiso Herzchen-Song. Nach Real Life bringen Sie energiegeladen in die neue Stunde mit Send Me an Angel.

singt Callum Scott. Der Radio Paradiso Herzchensong in dieser halben Stunde. 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

0: Letzten Dienstag ist der Herbst offiziell gestartet. Zumindest meteorologisch, kalendarisch ist noch ein bisschen hin. Am 23. September der kalendarische Herbstanfang. Und generell, bis es so wirklich richtig herbstlich wird, haben sie noch ein bisschen Zeit und vor allem Zeit genug, um Haus und Garten auf den Herbst vorzubereiten. Sie hören Radio Paradiso und Kollege Thomas Bremser hat heute einige Tipps für Sie mitgebracht. Thomas, vom Frühjahrsputz kennen wir das ja zum Beispiel, das Fensterputzen. Und es wird empfohlen, auch jetzt zum Herbst wieder mal ordentlich die Fenster zu putzen. Warum genau und worauf sollte ich da ganz besonders achten?
1: Wenn ich neben den Fenstern noch die Dichtungen reinige, kann ich langfristig vermeiden, dass sie porös werden und die Heizungswärme nach draußen entweicht. Und ich kann auch gleich testen, ob die Fenster weitestgehend dicht sind, mit dem Papiertest. Beim Schließen des Fensters einfach ein Papier zwischen Dichtung und Fensterrahmen einklemmen, lässt es sich leicht herausziehen, obwohl das Fenster zu ist, spricht das für undichte Fenster. Dann sollte ich eine Firma beauftragen.
0: Und du hast es gerade schon ganz kurz erwähnt, im Herbst werden wir vermutlich auch die Heizung nach längerer Zeit wieder brauchen. Was sollte ich da jetzt vorab schon mal machen?
1: Wenn ich meine Zimmer im Sommer umgestellt habe oder neue Möbel gekauft habe, sollte ich checken, ob alle Heizkörper auch frei stehen. Denn Vorhänge und Möbel können dazu führen, dass sich die Wärme staut. Ich muss dann länger und mehr heizen, um den Raum zu erwärmen. Beim Rundgang kann ich dann auch gleich den Staub von den Heizungen wischen. Hat er sich nämlich zwischen den Lamellen festgesetzt, bremst das die Luftzirkulation im Heizkörper. Die Wärme wird dann etwas schlechter im Raum verteilt.
0: Okay, also Ihr Vorhaben schon mal fürs kommende Wochenende. Staub wischen und Fenster putzen. Dann sind Sie perfekt vorbereitet auf den Herbst. Dankeschön an Thomas Bremser für die Tipps. Sie hören Radio Paradiso. Es geht durch den Donnerstag. Ganz entspannt, ganz gelassen. Mit den besten Hits. 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
1: Aus dem Grundgesetz der Bundesrepublik Deutschland. 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
7: Mit Jörg Trotzki. Wenige Tage vor der Landtagswahl in Mecklenburg-Vorpommern hat die SPD wieder zugelegt. Für eine rot-grüne oder gar rot-rote oder rot-rot-grüne Koalition reicht es nach dieser Forsa-Umfrage aber nicht. Aktuell kommt die AfD auf 37% in Mecklenburg-Vorpommern. Die SPD von Ministerpräsidentin Manuela Schwesig kommt auf 28%. Das ist derzeit mit großem Abstand Platz 2. Die Linke kommt auf 11, die CDU auf 10 und die Grünen liegen bei knapp 5%. Rot-Rot-Schwarz wäre also denkbar, um die AfD auf Abstand zu halten. Die CDU will aber nicht mit der Linkspartei zusammenarbeiten. Jeder Zweite in Mecklenburg-Vorpommern meint, die CDU sollte diesen Standpunkt aufgeben. Nach den Sabotageakten auf Umspannwerke in Brandenburg und Nordrhein-Westfalen prüft die Polizei in Hamburg entsprechende Energieanlagen. Darunter sei auch das Kraftwerk Wedel, das den Westen Hamburgs mit Strom versorgt, heißt es. Die Polizei setzt bei ihrer Kontrolle hier auch Drohnen ein. Am Kraftwerk Moorburg durchsuchte die Bereitschaftspolizei umliegende Felder. Im Mordfall Fabian sollen heute 3 Kinder befragt werden. Sie werden per Video zugeschaltet. Möglicherweise haben die Kinder im Oktober letzten Jahres wichtige Beobachtungen gemacht, heißt es vom Gericht. In der nächsten Woche will die wegen Mordes an dem 8-jährigen Jungen angeklagte 30-jährige Ex-Freundin des Vaters Fragen des Gerichts beantworten.
8: Meteorologisch ist der Herbst schon gestartet und danach sieht es heute auch weitestgehend aus. Viele Wolken dabei, auch noch Regen, immer mal wieder verteilt über den Tag. Dazu frischt der Wind auf und die Temperaturen steigen auf bis zu 20 Grad. Der Freitagmorgen macht ziemlich ähnlich weiter. Dicht bewölkt mit leichtem Regen immer wieder von morgens an schon bis in den Abend hinein. Und die Temperaturen steigen morgen nur noch auf bis zu 17 Grad.
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8: Entspanntes Disco-Feeling für Ihren Vormittag kommt jetzt von Rick Astley. Never gonna give you up.

0: Selbstfahrende Autos, KI-Brillen und humanoide Roboter, die Fußball spielen. Das sind nur einige Highlights, die Sie dieses Jahr auf der IFA erwarten. Sie hören Radio Paradiso und wir laden Sie ein heute jede Stunde zur internationalen Funkausstellung, wenn Sie sich anmelden unter www.paradiso.de. So wie das auch Saskia aus Nassenheide in Brandenburg gemacht hat. Saskia, wo würde es für Sie als erstes hingehen bei der IFA? Zu den KI-Brillen und den Handys und sowas oder zu den Staubsaugrobotern oder doch eher zu den E-Bikes und E-Scootern?
1: Ich würde mir tatsächlich als erstes den Staubsaugroboter angucken, weil mir das natürlich unfassbar viel Zeit anbringt am Tag.
0: Witzig, das habe ich heute wirklich schon häufiger gehört bei uns im Programm, auch von unseren Gewinnern. Also es scheint gerade echt ein Renner zu sein. Ansonsten, IFA Sommergarten gibt es ja auch, Musikfans sind sie wahrscheinlich auch, oder?
1: Ja, das ja, aber da ist eher so meine Tochter drin.
0: Ja,
1: da
0: perfekt.
1: Eher raus.
0: Nehmen Sie die mit?
1: Mit Sicherheit.
0: Sehr gut. Dann freue ich mich, Ihnen gerne 2 Tickets zu schenken für die IFA 2026. Herzlichen Glückwunsch.
1: Dankeschön, das freut mich. Und das wird auch meine Tochter sehr freuen.
0: Perfekt. Schöner Mama-Tochter-Tag auf der IFA. 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Wir laden Sie heute jede Stunde ein, noch bis 17 Uhr jede Stunde. 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Nur hier, nur heute auf Ihrem Radio Paradiso. 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
5: Es ist 12 Uhr.
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7: Ich bin Katrin Müller. Die Spritpreise hatten wieder deutlich zugelegt. Gestern erreichte der Preis für Superbenzin der Sorte E10 dann einen Höchststand. Der Preis für einen Liter stieg im bundesweiten Tagesdurchschnitt auf gut 2,21 Euro und übertraf damit den bisherigen Rekord von rund 2,20 Euro aus dem März 2022, heißt es vom ADAC. Hintergrund sind die jüngsten militärischen Auseinandersetzungen im Irankrieg. Nach Angriffen auf das Stromnetz in Südbrandenburg und Nordrhein-Westfalen geht die Suche nach dem Motiv und den Tätern weiter. Wer dahinter steckt, ist weiter unklar. Die Ermittler sehen aber Parallelen.
8: Laut den Behörden wurden in beiden Fällen in der Nähe der Angriffe Abschussvorrichtungen und Pyrotechnik gefunden und die seien schon länger dort installiert gewesen. Es ist also ein Muster zu erkennen, aber ob es wirklich einen Zusammenhang gibt und wer dahinter steckt, muss noch geklärt werden. Ein Bekennerschreiben liege noch nicht vor. Die Ermittler gehen davon aus, dass beide Vorfälle auf verfassungsfeindliche Sabotage zurückzuführen sind. Während die Ermittlungen noch laufen, werden die Rufe lauter, mehr in den Schutz der kritischen Infrastruktur zu investieren. Gefordert werden zum Beispiel mehr Rechte für Betreiber und ein Backup-System für Notfälle im Stromnetz. Fiona Reinhardt, Nachrichtenredaktion.
7: Russland schließt nach Angaben von Außenminister Lavrov das Goethe-Institut in Russland. Es handle sich um eine Reaktion auf die angekündigte Schließung des russischen Hauses in Berlin infolge des Fundes einer Sprengstoffdrohne auf dem Flughafen Leipzig-Halle. Das sagte Lavrov laut Agentur Interfax.
9: Das Goethe-Institut hier in Russland ist eine der wenigen noch verbliebenen deutsch-russischen Verbindungen in Krisenzeiten. Dass es nun geschlossen wird, ist vor allem für viele europafreundliche und dem Westen gegenüber offene Russen ein schwerer Schlag. Das Goethe-Institut hat nicht nur Kulturveranstaltungen hier in Russland organisiert, sondern verbreitet vor allem auch die deutsche Sprache. Damit soll es nun bald vorbei sein. Aus Moskau, Ulf Mauder.
7: Mehr Geld und einige Extras. Tarifverträge zahlen sich laut einer Studie der gewerkschaftlichen Hans-Böckler-Stiftung für Auszubildende besonders aus. Nach einer Auswertung des WSI-Tarifarchivs liegen im ersten Ausbildungsjahr die Vergütungen in 20 untersuchten Tarifbranchen gut 440 Euro über dem gesetzlich festgelegten Minimum. Die Differenz bleibt über die gesamte Ausbildungsdauer ungefähr gleich.
10: Auf knappe 20 Grad geht's heute maximal hoch. Dazu bleibt's dicht bewölkt mit immer wieder auch ein paar Schauern, die heute runterkommen können. Und der Wind frischt ebenfalls auf. Morgen am Freitag dann nur noch 17 Grad, der Spitzenwert. Auch morgen bleibt es wolkenverhangen und auch morgen brauchen Sie den Regenschirm. Schon von morgens an bis in den Abend hinein ist immer wieder mit zumindest leichtem Regen zu rechnen.
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10: Und auch wenn wir meteorologisch schon im Herbst sind, wir holen uns das Sommergefühl zurück. Jetzt mit Sonnenmusik aus den 80ern. Viel Spaß mit UB14 und Kingston Town.

0: Funkausstellung, die morgen startet. Und dafür hat sich unter anderem Matthias angemeldet. Lieber Matthias, was reizt Sie so an der IFA? Warum sagen Sie, der Weg dahin lohnt sich? Ja, das muss ich mir unbedingt anschauen.
1: Das ist überhaupt so mit Elektrik und Neuigkeiten, so alles, was es so auf dem Markt gibt und KI und auch so diese ganze Roboter-Geschichte. Irgendwie das ist mal sehr interessant, finde ich, wenn man da mal so durchläuft.
0: Ja, es gibt ja sogar dieses Jahr, habe ich gelesen, ein Roboter-Fußballturnier, also mit humanoiden Robotern. Das finde ich auch ganz, ganz spannend. Also das wird, glaube ich, eins der Highlights. Wie ist es bei Ihnen zu Hause? Haben die Roboter schon die Führung übernommen oder sind sie noch nicht ganz
1: so smart unterwegs? Nein, nicht. Ich glaube, so für den privaten Bereich ist das, glaube ich, noch nicht so richtig. Ja. Also auch finanziell, glaube ich, noch gar nicht wirklich machbar.
0: Ja, aber also auf jeden Fall schön zum Angucken bei der IFA dieses Jahr.
1: Ja, definitiv. Ja, das stimmt.
0: Und ich freue mich, Sie dazu sehr, sehr gerne einzuladen. Herzlichen Glückwunsch.
1: Ja,
0: zwei Tickets gehen an Sie.
1: Ja, danke. Werden wir da hingehen.
0: Was heißt wir? Wen nehmen Sie mit?
1: Also ich vermute ganz stark, dass ich da mit meinem Sohn hingehen werde. Der ist 12 und der findet sowas auch immer toll.
0: Ach, perfekt. Ja, ja. Wunderbar. Ein schöner Papa-Sohn-Tag auf der IFA.
1: Fall.
0: Herzlichen Glückwunsch.
1: Ja.
0: Wünsche ich ganz viel Spaß.
1: Vielen Dank. Danke, danke.
0: Und Sie können auch gerne den Sohn, die Tochter, den Mann, die beste Freundin, wen auch immer mitnehmen. Wir laden Sie gerne weiter ein heute. Jede Stunde gibt es Freitickets von uns für die IFA. Hier auf Ihrem Radio Paradiso. Das Anmeldeformular, das finden Sie online unter www.paradiso.de.

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1: Eine rabbinische Weisheit. 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Niemand auf der ganzen Welt kennt eure Fehler so gut wie ihr. Und trotzdem liebt ihr euch. Auf diese Weise sollt ihr euren Nächsten lieben. Welche Fehler ihr in ihm auch immer finden mögt.
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1: Mit Jörg Trotzki. Wenige Tage vor der Landtagswahl in Mecklenburg-Vorpommern hat die SPD wieder zugelegt. Für eine rot-grüne oder gar rot-rote oder rot-rot-grüne Koalition reicht es nach dieser Forsa-Umfrage aber nicht. Aktuell kommt die AfD auf 37% in Mecklenburg-Vorpommern. Die SPD von Ministerpräsidentin Manuela Schwesig kommt auf 28%. Das ist derzeit mit großem Abstand Platz 2. Die Linke kommt auf 11, die CDU auf 10 und die Grünen liegen bei knapp 5%. Rot-Rot-Schwarz wäre also denkbar, um die AfD auf Abstand zu halten. Die CDU will aber nicht mit der Linkspartei zusammenarbeiten. Jeder Zweite in Mecklenburg-Vorpommern meint, die CDU sollte diesen Standpunkt aufgeben. Nach den Sabotageakten auf Umspannwerke in Brandenburg und Nordrhein-Westfalen prüft die Polizei in Hamburg entsprechende Energieanlagen. Darunter sei auch das Kraftwerk Wedel, das den Westen Hamburgs mit Strom versorgt, heißt es. Die Polizei setzt bei ihrer Kontrolle hier auch Drohnen ein. Am Kraftwerk Moorburg durchsuchte die Bereitschaftspolizei umliegende Felder. Im Mordfall Fabian sollen heute 3 Kinder befragt werden. Sie werden per Video zugeschaltet. Möglicherweise haben die Kinder im Oktober letzten Jahres wichtige Beobachtungen gemacht, heißt es vom Gericht. In der nächsten Woche will die wegen Mordes an dem 8-jährigen Jungen angeklagte 30-jährige Ex-Freundin des Vaters Fragen des Gerichts beantworten.
2: Es geht mit dichten Wolken durch den Donnerstag heute. Die bringen im Tagesverlauf auch immer wieder zumindest leichten Regen mit. Und windig wird es heute über Nachmittag ebenfalls. Bei Top-Temperaturen um 20 Grad. Am Freitagmorgen geht es ziemlich ähnlich weiter. Mit dichten Wolken. Immer wieder kommen ein paar Regentropfen runter über den Tag. Und die Temperaturen steigen morgen auf bis zu 17 Grad.
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2: Und gleich mit den Kinostarts der Woche. 2 deutsche Highlight-Filme, die da heute starten, stellen wir Ihnen gleich vor. Nach frischer aktueller Musik, Alex Warren und Fever Dream. Außerdem geht's in die 90er zu Eros Ramazzotti und Tina Turner, Corse della Vita. Und los geht's jetzt mit den 80ern, mit Mr. Mister und Broken Wings.

0: Donnerstag mit uns, mit ihrem Radioparadieso, mit den besten Hits, mit der meisten Abwechslung und mit den Kinostarts der Woche. Und da kommen heute zwei deutsche Filme in die Kinos, die ziemlich unterschiedlich sind. Eine Wohlfühlkomödie für das breite Publikum und ein Historiendrama in Schwarz-Weiß. Kollege Thomas Bremser fasst zusammen.
1: Das ist Otto. Sagt alle Hallo zu Otto.
2: In der Komödie Das gewisse Etwas schmuggeln sich zwei Juwelendiebe auf der Flucht in eine Reisegruppe junger Menschen mit Behinderung.
3: Was ist jetzt der Plan?
4: Guck sie dir an und mach die nach.
3: Auf gar keinen Fall.
4: Halt die Klappe und tu so wie die.
2: Doch die Mitreisenden lassen sich so schnell nichts vormachen.
5: Du bist nicht behindert.
6: Ich bin super behindert. Ich glaub dir kein Wort.
2: Das gewisse Etwas ist ein 1:1 Remake des französischen Erfolgshits Was ist schon normal? Eine witzige und emotionale Wohlfühlkomödie, die Vorurteile abbauen will.
1: Was sagen wir dem lieben Fahrer?
7: Junge, ist ein Hurensohn!
1: Was haben wir über Beleidigung gesagt?
8: Wir büßen unseren Thomas Mann. Er lebe hoch, hoch, hoch.
2: Das Schwarz-Weiß-Drama Vaterland begleitet Thomas Mann auf seiner Deutschlandreise 4 Jahre nach dem Ende des Zweiten Weltkriegs. Der Literatur-Nobelpreisträger flüchtete schon 1933 ins Exil.
9: Was antworten Sie denjenigen, die Sie des Verrats oder mangelnder Solidarität beschuldigen?
2: Im Westen und Osten des Landes erleben Thomas Mann und seine Tochter Erika zwei völlig unterschiedliche Systeme.
10: Auf welcher Seite stehen Sie? Stalin oder Mickey Mouse?
2: Vaterland, eine Reise durch die entfremdete Heimat, erzählt eine kurzweilige Familiengeschichte nach dem Krieg. Grandios besetzt, etwa mit Sandra Hüller.
11: Ich will nach Hause.
12: Papa, wo ist das?
0: Zwei Filme, die zeigen, dass auch Deutschland richtig gutes Kino kann. Dankeschön an Thomas Bremser für die Kinostarts der Woche. Damit viel Spaß Ihnen im Lichtspielhaus. Und jetzt mit den besten Hits, mit der meisten Abwechslung. 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
6: Es ist 13 Uhr.
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8: Ich bin Katrin Müller. Nach dem Wiederaufflammen des Iran-Kriegs sind die Spritpreise erneut gestiegen. Superbenzin der Sorte E10 kostete laut ADAC im bundesweiten Tagesdurchschnitt gestern etwa 2,21 Euro pro Liter. Das ist ein neuer Höchststand und übertraf den bisherigen Rekord aus März 2022.
9: Die USA hatten vor wenigen Tagen ihre Angriffe auf den Iran wieder aufgenommen. Der wiederum reagiert mit Gegenangriffen und diese neue Eskalation hat die Rohölpreise wieder in die Höhe getrieben. Obendrauf kommt das Niedrigwasser am Rhein. Das sorgt für höhere Transportkosten und auch das macht sich an den Preisen an der Tanksäule bemerkbar. Autofahrer müssen also weiterhin tiefer in die Tasche greifen und Entlastung ist nicht in Sicht. Eine Neuauflage des Tankrabatts, der bis Ende Juni galt, hat die Bundesregierung bisher abgelehnt. Fiona Reinhardt, Nachrichtenredaktion.
8: Bundesaußenminister Wadephul hat die von Moskau angekündigte Schließung der Goethe-Institute in Russland bedauert. Das Goethe-Institut mache sich jeden Tag um Kulturbeziehungen und gesellschaftlichen Austausch zwischen Russland und Deutschland verdient. Die nun von Moskau angekündigte Maßnahme sei sehr bedauerlich, denn sie schade den Beziehungen weiter, kritisierte Wadephul. Nach einer Brandattacke auf eine Baustelle in München vermutet das Bayerische Landeskriminalamt einen Anschlagsversuch gegen ein Unternehmen aus dem Rüstungsbereich. Es werde wegen eines politischen Hintergrunds ermittelt, sagte ein Sprecher des LKA.
10: Ein Zeuge hatte gegen Mitternacht die Polizei alarmiert, weil aus einem Auto Brandsätze geworfen worden sind. Einer davon hat im Bereich von Baucontainern gezündet. Einen weiteren haben Spezialkräfte unschädlich gemacht. Wenig später wurden in der Nähe eine 28-jährige Frau und ein 38-jähriger Mann aus Bulgarien festgenommen. Das Betriebsgelände selbst sei nicht betroffen gewesen, sagte eine Konzernsprecherin der ARD. Aus München, Sebastian Will.
8: Mauersegler, Schwarzmilane, Nachtigallen, viele Vogelarten sind schon gen Süden gezogen oder gerade unterwegs. Der große Vogelzug steht aber noch bevor. Derzeit sammeln sich erste Kraniche an ihren großen Rastplätzen im Nordosten von Deutschland. Laut Experten gibt es hierzulande mehr als 13.000 Brutpaare. Und bis Oktober rasten für den Herbstzug dann mindestens 200.000 bis 300.000 Kraniche gleichzeitig. Die meisten davon aus Skandinavien, Polen und dem Baltikum.
11: Meteorologisch ist der Herbst schon gestartet und danach sieht es heute auch weitestgehend aus. Viele Wolken dabei, auch noch Regen, immer mal wieder verteilt über den Tag. Dazu frischt der Wind auf und die Temperaturen steigen auf bis zu 20 Grad. Der Freitagmorgen macht ziemlich ähnlich weiter. Dicht bewölkt mit leichtem Regen immer wieder von morgens an schon bis in den Abend hinein. Und die Temperaturen steigen morgen nur noch auf bis zu 17 Grad.
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11: Ja, meteorologisch sind wir schon im Herbst. Dienstag ist meteorologischer Herbstanfang gewesen. Und was Sie jetzt schon tun können, bevor dann wirklich langsam die Nässe und die Stürme und die Kälte auf uns zukommen, das verraten wir Ihnen gleich. Vorher Taylor Swift mit aktueller Musik The Fate of Ophelia. Die Backstreet Boys bringen die 90er mit I Want It That Way. Und jetzt Bryan Ferry aus den 80ern. Viel Spaß mit Slave to Love.

0: Singen die Backstreet Boys hier auf ihrem Radio Paradiso. Und ja, gesungen wird auch auf der IFA, die morgen startet. Gibt nämlich auch wieder den IFA Sommergarten mit vielen, vielen Konzerten. Aber vor allem ist die IFA eine Technikmesse mit ganz vielen spannenden, schönen Spielereien, die Sie sich live anschauen und ausprobieren können. Wir laden Sie heute ein. Wir haben Tickets für Sie organisiert für die IFA. Sie können sich dafür gerne weiter anmelden unter www.paradiso.de, so wie es auch die liebe Dani gemacht hat. Dani, aber Sie schreiben, Sie wollen gar nicht unbedingt für sich gewinnen oder nicht nur für sich. Wen wollen Sie denn zur IFA schicken?
1: Genau, da würde ich gerne meinen Mann hinschicken, der jetzt so zum 1.10. in Pension geht, ja, und wirklich ein super, super, super Polizist war. Und das sehr traurig ist. Ja, und der würde sich da sehr freuen.
0: Ach toll, ist er so ein richtiger Technik-Fan, Ihr Mann?
1: Ja, tatsächlich ja. Also interessiert ihn sehr. Wir haben das gestern im Fernsehen gesehen und dachten, oh, wie cool, ja, muss man eigentlich hingehen. Ja, dass man das tatsächlich mal wieder macht.
0: Toll. Meinen Sie, Ihr Mann nimmt Sie dann auch mit oder wird es eher der beste Kumpel?
1: Nö, ich kann mir vorstellen, der nimmt mich mit, weil ich finde es eigentlich auch ganz interessant.
0: Und Sie haben ja auch schließlich gewonnen. Herzlichen Glückwunsch, ich schenke Ihnen auf jeden Fall
1: super, zwei
0: Tickets.
1: Ja, ganz, ganz lieben Dank.
0: Sehr, sehr gerne. Und wo das herkommt, gibt's noch mehr. Mein Kollege Fabi vom Nachmittag schenkt Ihnen auch nochmal Ihre Freitickets für die IFA. Heute hier jede Stunde auf Ihrem Radio Paradiso.

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0: 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Die größten Worte der Menschheitsgeschichte. Helmut Kohl in einer Regierungserklärung im November 1989.
1: Freiheit war, ist und bleibt der Kern der deutschen Frage. Das heißt vor allem, unsere Landsleute in der DDR müssen selbst entscheiden können, welchen Weg in die Zukunft sie gehen wollen. Wer unsere Landsleute nicht bevormunden möchte, der sollte ihnen jetzt auch nicht einreden, das Beste sei die staatliche Teilung unseres Vaterlandes. Vor aller Welt präsentiert sich diese Stadt mit ihren großartigen Menschen als die Stadt der Deutschen.
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13: Mit Jörg Trotzki. Wenige Tage vor der Landtagswahl in Mecklenburg-Vorpommern hat die SPD wieder zugelegt. Für eine rot-grüne oder gar rot-rote oder rot-rot-grüne Koalition reicht es nach dieser Forsa-Umfrage aber nicht. Aktuell kommt die AfD auf 37% in Mecklenburg-Vorpommern. Die SPD von Ministerpräsidentin Manuela Schwesig kommt auf 28%. Das ist derzeit mit großem Abstand Platz 2. Die Linke kommt auf 11, die CDU auf 10 und die Grünen liegen bei knapp 5%. Rot-Rot-Schwarz wäre also denkbar, um die AfD auf Abstand zu halten. Die CDU will aber nicht mit der Linkspartei zusammenarbeiten. Jeder Zweite in Mecklenburg-Vorpommern meint, die CDU sollte diesen Standpunkt aufgeben. Nach den Sabotageakten auf Umspannwerke in Brandenburg und Nordrhein-Westfalen prüft die Polizei in Hamburg entsprechende Energieanlagen. Darunter sei auch das Kraftwerk Wedel, das den Westen Hamburgs mit Strom versorgt, heißt es. Die Polizei setzt bei ihrer Kontrolle hier auch Drohnen ein. Am Kraftwerk Moorburg durchsuchte die Bereitschaftspolizei umliegende Felder. Im Mordfall Fabian sollen heute 3 Kinder befragt werden. Sie werden per Video zugeschaltet. Möglicherweise haben die Kinder im Oktober letzten Jahres wichtige Beobachtungen gemacht, heißt es vom Gericht. In der nächsten Woche will die wegen Mordes an dem 8-jährigen Jungen angeklagte 30-jährige Ex-Freundin des Vaters Fragen des Gerichts beantworten.
14: Auf knappe 20 Grad geht es heute maximal hoch. Dazu bleibt es dicht bewölkt mit immer wieder auch ein paar Schauern, die heute runterkommen können. Und der Wind frischt ebenfalls auf. Morgen am Freitag dann nur noch 17 Grad, der Spitzenwert. Auch morgen bleibt es wolkenverhangen und auch morgen brauchen Sie den Regenschirm. Schon von morgens an bis in den Abend hinein ist immer wieder mit zumindest leichtem Regen zu rechnen.
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14: Gleich hier mit den nächsten Tipps, wie Sie Ihr Haus auf Vordermann bringen können und vor allem auf den Herbst vorbereiten. Jetzt aber erstmal herbstliche Gemütlichkeit musikalisch von Starship.

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0: Letzten Dienstag ist der Herbst offiziell gestartet. Zumindest meteorologisch, kalendarisch ist noch ein bisschen hin. Am 23. September der kalendarische Herbstanfang. Und generell, bis es so wirklich richtig herbstlich wird, haben sie noch ein bisschen Zeit und vor allem Zeit genug, um Haus und Garten auf den Herbst vorzubereiten. Sie hören Radio Paradiso und Kollege Thomas Bremser hat heute einige Tipps für Sie mitgebracht. Thomas, vom Frühjahrsputz kennen wir das ja zum Beispiel, das Fenster putzen, und es wird empfohlen, auch jetzt zum Herbst wieder mal ordentlich die Fenster zu putzen. Warum genau und worauf sollte ich da ganz besonders achten?
1: Wenn ich neben den Fenstern noch die Dichtungen reinige, kann ich langfristig vermeiden, dass sie porös werden und die Heizungswärme nach draußen entweicht. Und ich kann auch gleich testen, ob die Fenster weitestgehend dicht sind, mit dem Papiertest. Beim Schließen des Fensters einfach ein Papier zwischen Dichtung und Fensterrahmen einklemmen, lässt es sich leicht herausziehen. Obwohl das Fenster zu ist, spricht das für undichte Fenster. Dann sollte ich eine Firma beauftragen.
0: Und du hast es gerade schon ganz kurz erwähnt. Im Herbst werden wir vermutlich auch die Heizung nach längerer Zeit wieder brauchen. Was sollte ich da jetzt vorab schon mal machen?
1: Wenn ich meine Zimmer im Sommer umgestellt habe oder neue Möbel gekauft habe, sollte ich checken, ob alle Heizkörper auch frei stehen. Denn Vorhänge und Möbel können dazu führen, dass sich die Wärme staut. Ich muss dann länger und mehr heizen, um den Raum zu erwärmen. Beim Rundgang kann ich dann auch gleich den Staub von den Heizungen wischen. Hat er sich nämlich zwischen den Lamellen festgesetzt, bremst das die Luftzirkulation im Heizkörper. Die Wärme wird dann etwas schlechter im Raum verteilt.
0: Okay, also Ihr Vorhaben schon mal fürs kommende Wochenende: Staub wischen und Fenster putzen. Dann sind Sie perfekt vorbereitet auf den Herbst. Dankeschön an Thomas Bremser für die Tipps. Sie hören Radio Paradiso. Es geht durch den Donnerstag. 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
9: Ich bin Dirk Zeitler. Experten des IFO-Instituts zeigen sich mit Blick auf die deutsche Wirtschaft optimistischer. Sie haben die Konjunkturprognose überraschend stark erhöht. Die Ökonomen erwarten nun in diesem Jahr ein Wachstum des Bruttoinlandsprodukts von 1,4%. 9,6 Prozentpunkte mehr als bisher.
10: Trotz all der Hiobsbotschaften der vergangenen Jahre sind die deutschen Unternehmen offenbar widerstandsfähig. Das liege unter anderem am schuldenfinanzierten Investitionspaket der Bundesregierung, so die Experten des IFO-Instituts. Aber auch eine gestiegene Nachfrage aus dem Ausland trage zu den positiven Entwicklungen bei. Auch das Deutsche Institut für Wirtschaftsforschung zeigt sich optimistisch und hat seine Prognose für die deutsche Wirtschaft jetzt mehr als verdoppelt. Fiona Reinhardt, Nachrichtenredaktion.
9: Nach einer Brandattacke auf eine Baustelle in München vermutet das Bayerische Landeskriminalamt einen Anschlagsversuch gegen ein Unternehmen aus dem Rüstungsbereich. Es werde wegen eines politischen Hintergrunds ermittelt, sagte ein Sprecher. Um welches Unternehmen es konkret geht, sagte er nicht. Einsatzkräfte nahmen inzwischen 2 Menschen an einer Tankstelle fest. Bei den Tatverdächtigen handelt es sich nach LKA-Angaben um Bulgaren. Am Wochenende mal ein Bierchen, das ist vor allem jungen Männern in Deutschland nicht genug. Fast die Hälfte aller Männer zwischen 18 und 25 Jahren neigt zumindest zeitweise zu exzessivem Alkoholkonsum. Das ergab eine Umfrage im Auftrag des Bundesinstituts für öffentliche Sicherheit.
11: Knapp 46% der befragten jungen Männer gaben an, sich im vergangenen Jahr gelegentlich in den Rausch getrunken zu haben. Bei den Frauen zwischen 18 und 25 sagten das 26%. Und selbst bei Jugendlichen, also den 12- bis 17-Jährigen, gaben knapp 15% an, schon mal auf Partys die Kontrolle zu verlieren. Die Umfrage zeigt aber gleichzeitig, dass diese Exzesse Ausnahmen sind, denn regelmäßiger Alkoholkonsum ist bei jungen Erwachsenen so unbeliebt wie noch nie. Sie trinken seltener als früher und beginnen generell auch später damit. Diana Kramer, Nachrichtenredaktion.
9: Nach dem Wiederaufflammen des Irankriegs hat der Preis für Superbenzin der Sorte E10 einen Höchststand erreicht. Der Preis für einen Liter stieg gestern im bundesweiten Tagesdurchschnitt auf 2,21 Euro und übertraf damit den bisherigen Rekord von 2,20 Euro aus dem März 2022. Das teilte der ADAC mit.
12: Viele Wolken sind unterwegs heute am Donnerstag bis in den Abend hinein. Gelegentlich kommt auch ein bisschen Regen zu uns runter. Das Ganze bei Topwerten von 19 bis 21 Grad. Bei zeitweise auch stark böig auffrischendem Wind aus Südwest bis westlicher Richtung. Vor allem an der Küste teils stürmische Böen. Morgen am Freitag bleibt es dann dicht bewölkt. Es bleibt regnerisch vor allem. Ziemlich ungemütliches Wetter. Am Nachmittag südwärts abziehend, der Regen dann später aber trotzdem noch mal ein bisschen Sonne, die durchkommt, gemischt mit etwas Regen. Es bleibt wechselhaft bei Topwerten von 19 bis 21 Grad.
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12: Kurz nach 14 Uhr, schönen Donnerstag, und wir verlosen heute kräftig. Jede Stunde gibt's für Sie Tickets für die größte Hometechnik-Messe der Welt, die IFA in Berlin. Wir laden Sie ein heute jede Stunde. Gleich gibt's den nächsten Gewinner, die nächste Gewinnerin, unter anderem nach Laura Branigan habe ich jetzt mit

0: OND Pandora's Box hier auf ihrem Radio Paradiso und bis heute Abend 18 Uhr laden wir sie jede Stunde ein nach Berlin auf die IFA, die größte Technikmesse der Welt. Und mit im Lostopf drinnen ist Jenny, unsere Radio Paradiso-Hörerin Jenny Neumann. Jenny, ich sehe hier im Text, den Sie mit reingeschrieben haben, in Ihre Lostrommel sozusagen, Sie sind verzweifelt auf der Suche.
1: Genau.
0: Ein Roboter möchtest du haben, der die Wäsche faltet und den würdest du gerne mal auf der IFA finden. Und was ich ja toll finde, du würdest uns dann auf ein Bier einladen, wenn du ihn da findest.
1: Genau,
0: dann
1: wenn ich den finde, dann auf jeden Fall.
0: Ah, aber sowas,
1: dann komme ich gleich rüber zu euch.
0: Da bist du jederzeit herzlich eingeladen. Aber tatsächlich soll es ja so eine humanoiden Haushaltsroboter, ich glaube, so heißen die, die soll es ja tatsächlich schon irgendwie geben. Also da gibt es irgendwie so eine Firma, so eine ganz crazy Firma, die auch so richtig dann nach Hause schickt und die kommen dann wie in so einem Ei und dann pellen die sich da und dann machen die so alles. Also wirklich so von Staubsaugen bis Wischen, Wäsche falten und auch ein Glas Wasser mal bringen. Ich glaube, die sind extrem teuer. Aber ich sag mal auch, wäre auch ein kleiner Lebenstraum von mir. Dann guck du gerne mal, ob du so einen findest und ja, sag uns dann gern Bescheid. Und
1: komm.

0: Gerne
1: Für euch
0: vorbei.
1: auf jeden Fall. Ja, gerne.
0: Ganz, ganz viel Spaß auf der IFA. Und auch Sie haben weiter die Chance heute bis 18 Uhr. Jede Stunde verlosen wir Freitickets und auch nächste Woche nochmal. Also die Lostrommel, sie bleibt offen und sie bleibt gut gefüllt. Hüpfen Sie auch gerne mit rein, einfach mit einem Klick auf unsere Homepage www.paradiso.de, Formular ausfüllen und abschicken. Dann sind Sie im Lostopf mit dabei für Tickets für die größte Technikmesse der Welt.

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1: Das ist die Regel der Liebe. Das, was ich mir an Gutem wünsche, wünsche ich auch meinem Nächsten. Und was ich mir an Schlechtem nicht wünsche, wünsche ich auch meinem Nächsten nicht. Und das ist mein Wille für alle Menschen. Denn niemandem soll Böses angetan werden. Die Liebe tut dem Nächsten nichts Böses an. Dann wird die Liebe zu einer mächtigen Kraft der Überwindung, wenn wir selbst unsere Feinde lieben können.
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3: Mit Jörg Trotzki. 2 Wochen vor der Wahl in Mecklenburg-Vorpommern liegt die AfD im letzten Wählerumfragetrend bei 35, die SPD bei 32, die Linke bei 11 und die CDU bei 8%. Die Grünen erreichen 5%, alle weiteren Parteien liegen unter der 5%-Hürde. So ohne weiteres wird sich Rot-Rot nicht fortsetzen lassen. Die CDU könnte zum Zünglein an der Waage werden. Sie hat noch einmal klargestellt, dass sie mit der Linkspartei nicht zusammenarbeiten werde. Im Mordfall Fabian sollen heute 3 Kinder befragt werden. Sie werden per Video zugeschaltet. Möglicherweise haben sie im Oktober letzten Jahres wichtige Beobachtungen gemacht, heißt es vom Gericht. In der nächsten Woche will die wegen Mordes an dem 8-jährigen Jungen angeklagte 30-jährige Ex-Freundin des Vaters Fragen des Gerichts beantworten. 2 Drogenhilfeeinrichtungen in Hamburg-Altona schließen zum Ende des Jahres. Das gab die Sozialbehörde im Sozialausschuss der Bezirksversammlung bekannt. Dies betreffe die Einrichtung Bahrenfeld und die Einrichtung in der Stresemannstraße, heißt es. Die Begründung sei, die Anlaufstelle Stresemannstraße war ohnehin beispielsweise nie als Dauerlösung gedacht.
4: Der Donnerstag bringt uns heute leider keine Sonne mit. Viele dichte Wolken sind unterwegs, ziemlich grau. Ab und zu kommt ein bisschen Regen zu uns runter. Das Ganze bei Topwerten von 19 bis 21 Grad. Auch morgen am Freitag ziemlich wechselhaftes und durchwachsenes Wetter. Dichte Wolken, immer mal wieder ein bisschen Regen. Zum Nachmittag kommt dann stellenweise mal so ein bisschen die Sonne durch. Aber trotzdem sind noch ab und zu Regenschauer mit dabei. Das Ganze bei Top-Temperaturen von ebenso 19 bis 21 Grad.
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4: Er ist dotiert mit einem Preisgeld von 500.000 Euro. Der Deutsche Umweltpreis, der wurde heute früh bekannt gegeben. Heute früh um 7 Uhr wurde bekannt gegeben, wer denn die diesjährigen Gewinnerin und der Gewinner ist und wer genau und was die tun. Da hören wir gleich mal rein. Unter anderem nach Mike and the Mechanics gibt's jetzt mit Silent Run.

0: Ihr Radio Paradiso am Donnerstag, schön, dass Sie bei uns sind. Und die Rekordhitze dieses Jahr, die war nicht nur anstrengend, sie war auch einmal mehr eine Warnung. Denn selbst wenn viele es nicht mehr wahrhaben wollen, angesichts des Klimawandels, werden wir uns wahrscheinlich öfter auf solche Extremwetter einstellen müssen. Das wiederum bedeutet, dass wir Wasser und unsere Naturressourcen generell ein bisschen besser schützen müssen. Und um nachhaltiges Engagement zu würdigen und zu unterstützen, vergibt die Deutsche Bundesstiftung Umwelt, kurz DBU, nun schon zum 34. Mal den Deutschen Umweltpreis, der mit einem Preisgeld von insgesamt 500.000 Euro dotiert ist. Überreicht wird er dann am 25. Oktober in Aachen, und zwar von unserem Bundespräsidenten Frank-Walter Steinmeier. Und wer diese Auszeichnung erhält, das hat der DBU heute früh um 7 Uhr bekannt gegeben. Und mit dem Deutschen Umweltpreis ausgezeichnet werden in diesem Jahr die Umweltjuristin Dr. Roda Verheyen sowie Ingenieur Dr. Klaus Vossenkaul und dessen Unternehmen Membion in Rötchen. Bei mir jetzt die Preisträgerin Dr. Roda Verheyen. Frau Dr. Verheyen, Sie gelten als Vorreiterin beim Klimaschutzrecht und bezeichnen sich selbst auch als Möglichmacherin. Finde ich eine tolle Bezeichnung. Welche wesentlichen Veränderungen konnten Sie denn mit Ihre Arbeit als Umweltjuristin leisten?
1: Es sind im Prinzip drei ganz zentrale Feststellungen dabei herausgekommen. Einmal, Klimaschutz ist Menschenrecht und da geht es eben auch um den Schutz von jungen Generationen. Dann ist eine Feststellung, dass Umwelt oder Klimaschutz von Menschenrechten eben nicht zu trennen sind, sondern dass wir ein Teil einer Welt sind und wir sind abhängig vom Klimasystem. Das erlebt jeder, der Hitzewellen oder Extremwetterereignisse anderer Art mal am eigenen Leib gespürt hat. Und das Dritte ist, dass große Unternehmen, die viel Treibhausgase in die Luft jagen, eben auch verantwortlich sind für Klimaschutz und können auch haftbar gemacht werden für die Folgen. Diese drei Grundsätze führen einfach aus meiner Sicht dazu, dass jetzt die Politik besser handeln kann und muss für unser aller Wohl.
0: Nun bekommen es ja seit einigen Jahren auch immer mehr mit Populismus zu tun und halt mit, ich sag mal, gefühlten Fakten, die bei vielen schwerer wiegen als wissenschaftliche Erkenntnisse. Welche Rolle spielt da, was Sie gerade tun und getan haben?
1: Ich glaube, gerade in diesen Zeiten, wo sehr viel Verunsicherung vorherrscht, ist es ganz wichtig, Menschen zu vermitteln, warum bestimmte Entscheidungen getroffen werden und warum man sich an bestimmte Vorgaben halten soll. Das ist zum Beispiel die Energiewende, dass wir diesen Weg weitergehen. Das kann man erklären. Das Recht ist ja ein Rahmen, den sich Gesellschaften geben. Und dieser Rahmen muss eben Menschen schützen, Minderheiten, aber eben auch die Umwelt. Es gibt die Lösungen, die liegen auf dem Tisch. Und wenn Gerichte entsprechend Urteile fällen auf Klagen, die ich zum Beispiel erhebe, dann erleichtert das eigentlich eher den Gang entlang dieses Weges. Und das trägt aus meiner Sicht zum Vertrauen auch in Politik und den Staat bei.
0: Die Umweltpreisträgerin 2026, Dr. Roda Verheyen, die dem Umwelt-, Klima- und Artenschutz zu ihrem Recht verhelfen will, damit auch die nachkommenden Generationen eine lebenswerte Zukunft haben. Ganz lieben Dank für das Gespräch und nochmal herzlichen Glückwunsch zum Gewinn des diesjährigen Deutschen Umweltpreises.

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6: Ich bin Dirk Zeitler. Nach einer Brandattacke auf eine Baustelle in München vermutet das Bayerische Landeskriminalamt einen Anschlagsversuch gegen ein Unternehmen aus dem Rüstungsbereich. Es werde wegen eines politischen Hintergrunds ermittelt, sagte ein Sprecher. Um welches Unternehmen es konkret geht, sagte er nicht. Einsatzkräfte nahmen inzwischen 2 Menschen an einer Tankstelle fest. Bei den beiden Tatverdächtigen handelt es sich nach LKA-Angaben um Bulgaren. Wie kann die Stromversorgung in Deutschland besser geschützt werden und wer ist dafür verantwortlich? Nach den jüngsten Sabotageakten in Brandenburg und NRW wird vor allem über einen besseren Schutz sensibler Anlagen diskutiert. NRW-Innenminister Reul fordert ein Umdenken bei der Abwägung von Sicherheits- und Datenschutzfragen.
7: Betreiber kritischer Infrastruktur dürfen laut Reul ihre Anlagen bislang nicht mit Videokameras überwachen. Ein besserer Schutz ist aus seiner Sicht aber zwingend erforderlich. Wegen der Größe von Strom- oder Bahnnetzen ist eine Überwachung durch die Polizei aus seiner Sicht nicht möglich. Stattdessen fordert er technische Möglichkeiten und dafür muss der Gesetzgeber den Betreibern den rechtlichen Rahmen geben, sagt der NRW-Innenminister. Er nannte auch Drohnen als mögliche Maßnahme. David Riemer, Nachrichtenredaktion.
6: Nach dem Wiederaufflammen des Irankriegs sind die Spritpreise erneut gestiegen. Superbenzin der Sorte E10 kostete laut ADAC im bundesweiten Tagesdurchschnitt gestern 2,21 Euro pro Liter. Das ist ein neuer Höchststand und übertraf den bisherigen Rekord aus dem März 2022.
8: Die USA hatten vor wenigen Tagen ihre Angriffe auf den Iran wieder aufgenommen. Der wiederum reagiert mit Gegenangriffen und diese neue Eskalation hat die Rohölpreise wieder in die Höhe getrieben. Obendrauf kommt das Niedrigwasser am Rhein. Das sorgt für höhere Transportkosten und auch das macht sich an den Preisen an der Tanksäule bemerkbar. Autofahrer müssen also weiterhin tiefer in die Tasche greifen und Entlastung ist nicht in Sicht. Fiona Reinhardt, Nachrichtenredaktion.
6: Experten des IFO-Instituts zeigen sich mit Blick auf die deutsche Wirtschaft optimistischer. Sie haben die Konjunkturprognose überraschend stark erhöht. Die Ökonomen erwarten nun in diesem Jahr ein Wachstum des Bruttoinlandsprodukts von 1,4%, 0,6 Prozentpunkte mehr als bisher.
9: Frischen Wind aus Südwest bis westlicher Richtung haben wir heute Nachmittag, vor allem an der Küste einzelne stürmische Böen, ansonsten einige Wolken unterwegs. Gelegentlich kommt auch ein klein bisschen Regen zu uns runter, das Ganze bei Top-Temperaturen von 19 bis 21 Grad und recht ähnlich bleibt es auch morgen am Freitag. Viele dichte Wolken, immer mal wieder Regen hier, der ein bisschen verbreiteter ausfällt. Bis zum Nachmittag, ab dann stellenweise auch mal etwas Sonne, gemischt mit Regen. Die Wolken, die dann noch am Himmel sind, bringen uns nämlich trotzdem noch mal ein paar Regentropfen mit. Die Temperaturen für morgen ebenso 19 bis 21 Grad.
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9: Und jetzt heißt es Daumen drücken, gleich wird nämlich wieder ausgelost die nächste Gewinnerin, der nächste Gewinner für die IFA-Tickets. Die größte Technikmesse der Welt in Berlin, die verlosen wir heute jeden Tag oder nicht jeden Tag, heute am Donnerstag, jede Stunde, so ist es richtig. Und die nächsten gehen hier gleich raus, unter anderem nach den Eurythmics. 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

0: Hineingetrommelt, durchgetrommelt durch den Donnerstagnachmittag. Chris Rea mit Julia hier auf ihrem Radio Paradiso. Schön, dass Sie bei uns sind. Und wir haben heute was richtig Tolles für Sie. Jede Stunde Freitickets für die größte Technikmesse der Welt. Die findet ab morgen in Berlin wieder statt. Die IFA. Und wir schicken Sie mit Begleitung hin. Und bei mir jetzt am Telefon unsere liebe Hörerin Kathleen. Und sie schreibt, Kathleen, Sie haben zu Hause, kann man sagen, einen Technik-Fan sitzen.
1: Richtig, und er würde so gerne dahin gehen. Und ich habe gesagt, ja, Lenny, ich weiß noch nicht und so. Und dann habe ich euer Gewinnspiel gesehen und einfach mal mitgemacht.
0: Oi, und manchmal hat man dann halt einfach Glück. An was ist er denn vor allem interessiert? Ist er so ein bisschen Daddeltechnik, Playstation, Fernseher oder was ist es?
1: Es pubertieren da so die Home-Technik, so zocken. Hm.

0: Viel
1: Ja.
0: Gaming,
1: Ja.
0: das ist so sein Ding. Aber generell ist er auch so begeistert, alles, was mit Technik zu tun hat, da ist er Feuer und Flamme.
1: Das ist auch super und das sind ganz, ganz tolle Voraussetzungen und bestimmt geht ihr da auch dann mal in eine andere Ecke noch, was dich dann vielleicht ein bisschen mehr interessiert. Also lade ich euch sehr, sehr gerne ein. Ganz viel Spaß auf der IFA.
0: Wow, Dankeschön, da freue ich mich.
1: Sehr gerne. Und auch Sie haben weiter die Chance. Bis heute Abend 18 Uhr verlosen wir jede Stunde und auch nächste Woche gibt es nochmal Freitickets für die größte Technikmesse, die IFA in Berlin. Einfach in den Lostopf hüpfen über unsere Homepage www.

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1: Wenn es dir im Leben zufällt, Straßen zu kehren, dann kehre die Straßen, wie Michelangelo Bilder malte. Kehre die Straßen, wie Beethoven Musik komponierte. Kehre die Straßen, wie Shakespeare dichtete. Kehre die Straßen so gut, dass alle Heerscharen im Himmel und auf Erden innehalten müssen und sagen: Hier lebte ein großer Straßenkehrer, der seine Aufgabe gut gemacht hat.
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10: Mit Jörg Trotzki. Zwei Wochen vor der Wahl in Mecklenburg-Vorpommern liegt die AfD im letzten Wähler-Umfragetrend bei 35, die SPD bei 32, die Linke bei 11 und die CDU bei 8%. Die Grünen erreichen 5%, alle weiteren Parteien liegen unter der 5%-Hürde. So ohne weiteres wird sich Rot-Rot nicht fortsetzen lassen. Die CDU könnte zum Zünglein an der Waage werden. Sie hat noch einmal klargestellt, dass sie mit der Linkspartei nicht zusammenarbeiten werde. Im Mordfall Fabian sollen heute drei Kinder befragt werden. Sie werden per Video zugeschaltet. Möglicherweise haben sie im Oktober letzten Jahres wichtige Beobachtungen gemacht, heißt es vom Gericht. In der nächsten Woche will die wegen Mordes an dem 8-jährigen Jungen angeklagte 30-jährige Ex-Freundin des Vaters Fragen des Gerichts beantworten. Zwei Drogenhilfeeinrichtungen in Hamburg-Altona schließen zum Ende des Jahres. Das gab die Sozialbehörde im Sozialausschuss der Bezirksversammlung bekannt. Dies betreffe die Einrichtung Bahrenfeld und die Einrichtung in der Stresemannstraße, heißt es. Die Begründung sei, die Anlaufstelle Stresemannstraße war ohnehin beispielsweise nie als Dauerlösung gedacht.
11: Viele Wolken sind unterwegs heute am Donnerstag bis in den Abend hinein. Gelegentlich kommt auch ein bisschen Regen zu uns runter. Das Ganze bei Topwerten von 19 bis 21 Grad. Bei zeitweise auch stark böig auffrischendem Wind aus Südwest bis westlicher Richtung. Vor allem an der Küste teils stürmische Böen. Morgen am Freitag bleibt es dann dicht bewölkt. Es bleibt regnerisch vor allem. Ziemlich ungemütliches Wetter. Am Nachmittag südwärts abziehend, der Regen dann später aber trotzdem noch mal ein bisschen Sonne, die durchkommt, gemischt mit etwas Regen. Es bleibt wechselhaft bei Topwerten von 19 bis 21 Grad.
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11: Sie ist einer der größten Musikstars aktuell, aber sie will jetzt erstmal Pause machen. Bühnen- und Öffentlichkeitspause. Um wen es genau geht, darüber sprechen wir hier gleich. Unter anderem nach Cyndi Lauper, die habe ich jetzt.

0: Musikstar verlässt die Bühne, vorerst zumindest. Ariana Grande hat sich jetzt von ihren Fans verabschiedet. Sie legt nach ihrem Auftritt in London eine Bühnenpause ein und verabschiedet sich auch aus der Öffentlichkeit. Und damit ist sie bei weitem nicht allein. Thomas Bremser aus der Paradiso-Redaktion. Thomas, warum zieht sich Ariana Grande jetzt zurück und was macht sie jetzt?
1: Ja, sie ist es einfach leid, ständig beurteilt und kritisiert zu werden von allen, sagt sie. Darum will sie sich erstmal ins Private zurückziehen. Grande wird in sozialen Medien oft als zu dünn beurteilt, das hat sie schon früher kritisiert, aber jetzt ist es ihr vermutlich zu viel geworden. Ihre Entscheidung sei nicht spontan gefallen, sondern sei länger geplant gewesen. Wann sie wieder öffentlich auftreten wird, ist offen, aber sie ist ja auch als Schauspielerin aktiv wie Mega-Hit Wicked. Eventuell fokussiert sie sich erstmal darauf.
0: Okay, und jetzt steht Ariana Grande ja mit ihrem Rückzug nicht alleine da. Auch um andere Superstars ist es ein bisschen stiller geworden. Erzähl mal, um welche denn zum Beispiel?
1: Ja, Justin Bieber hat vor 4 Jahren seine Welttournee abgesagt und zog sich weitgehend aus der Öffentlichkeit zurück. Im letzten Jahr hat er ein Album rausgebracht, auch beim WM-Finale ist er ja kurz aufgetreten. Ein richtiges Konzert hat er aber nicht mehr gespielt. Celine Dion war gesundheitlich schwer angeschlagen, hatte Muskelkrämpfe und hat lange keine Konzerte gegeben. Bald ist es aber soweit, 10 Konzerte stehen in Paris an.
0: Ja. Das ist toll, dass sie wieder zurückkommt. Danke, Thomas, für die Infos. Jetzt zum langsamen Beginn des Herbstes können auch wir mal wieder ein bisschen das Tempo rausnehmen. Der Alltag nach den Ferien ist wieder da und bald kommen dann ja auch wieder die ganz kuscheligen Abende zu Hause auf der Couch, vielleicht mit einem Glas Tee oder mit einer Tasse

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8: Ich bin Dirk Zeitler. Nach einer Attacke auf eine Baustelle in der Nähe des Münchner Ostbahnhofs und mehrerer Rüstungsunternehmen spricht Bayerns Innenminister Herrmann von Brandanschlägen. Das Ziel seien Gebäude oder Baustellen gewesen, die unmittelbar Rüstungs- und Sicherheitsfirmen in München zuzurechnen sind, sagte der Innenminister. Es sei von einem politischen Hintergrund auszugehen. Zwei Bulgaren wurden an einer Tankstelle festgenommen. Russland will die diplomatischen Beziehungen zu Deutschland trotz des Streits um das Konsulat in Bonn nicht zurückfahren. Kreml-Chef Peskow sagte dem russischen Staatsfernsehen, Moskau halte am bisherigen Verhältnis fest.
9: Von deutscher Seite dagegen seien heute alle möglichen absurden Schritte zu erwarten, sagte Peskow. Die Schließung des Generalkonsulats in Bonn sei absurd mit Blick darauf, dass Deutschland keine Beweise präsentiert habe für eine Schuld Russlands. Aus dem russischen Außenministerium hieß es zuvor, dass als Reaktion auf die deutschen Strafmaßnahmen auch eine Herabstufung der Beziehungen zwischen Moskau und Berlin möglich sei. Hintergrund der deutschen Strafmaßnahmen ist der Fund einer nicht gezündeten Sprengstoffdrohne auf dem Flughafen Leipzig-Halle. Russland bestreitet, etwas damit zu tun zu haben. Aus Moskau, Katharina Schröder.
8: Nach dem Wiederaufleben des Irankriegs sind die Spritpreise erneut gestiegen. Superbenzin der Sorte E10 kostete laut ADAC im bundesweiten Tagesdurchschnitt gestern 2,21 Euro pro Liter. Das ist ein neuer Höchststand und übertraf den bisherigen Rekord aus dem März 2022.
10: Die USA hatten vor wenigen Tagen ihre Angriffe auf den Iran wieder aufgenommen. Der wiederum reagiert mit Gegenangriffen und diese neue Eskalation hat die Rohölpreise wieder in die Höhe getrieben. Obendrauf kommt das Niedrigwasser am Rhein. Das sorgt für höhere Transportkosten und auch das macht sich an den Preisen an der Tanksäule bemerkbar. Autofahrer müssen also weiterhin tiefer in die Tasche greifen und Entlastung ist nicht in Sicht. Fiona Reinhardt, Nachrichtenredaktion.
8: Bundeskanzler Merz sieht die deutsche Bewerbung für Olympische Spiele als vorrangige Aufgabe für den neuen Sportstaatsminister Ronald Raue. Wir wollen dann, wenn die Entscheidung feststeht, wo sie stattfinden sollen, mit ganzer Kraft uns für diese Olympischen Spiele bewerben, sagte Merz bei der Vorstellung Raues. Der Kanzler wies darauf hin, dass der Kanute 5 olympische Medaillen und 16 Weltmeistertitel gewonnen hat.
11: Der Donnerstag bringt uns heute leider keine Sonne mit. Viele dichte Wolken sind unterwegs, ziemlich grau. Ab und zu kommt ein bisschen Regen zu uns runter. Das Ganze bei Topwerten von 19 bis 21 Grad. Auch morgen am Freitag ziemlich wechselhaftes und durchwachsenes Wetter. Dichte Wolken, immer mal wieder ein bisschen Regen. Zum Nachmittag kommt dann stellenweise mal so ein bisschen die Sonne durch. Aber trotzdem sind noch ab und zu Regenschauer mit dabei. Das Ganze bei Top-Temperaturen von ebenso 19 bis 21 Grad.
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11: Kurz nach 16 Uhr. Schönen Donnerstagnachmittag und gleich haben Sie nochmal die Chance auf Tickets. Freitickets für die größte Technikmesse der Welt, die IFA in Berlin. Die startet morgen und wir laden Sie ein mit Begleitung. Die nächste Chance darauf gleich. Unter anderem nach Nick Kershaw, Wouldn't It Be Good?

0: 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Kommen Sie gut, kommen Sie entspannt durch den Donnerstagnachmittag, wobei jetzt wieder ein bisschen Aufregung mit dabei ist. Jetzt gibt's nämlich die nächsten Tickets für die größte Technikmesse überhaupt. Die IFA, die findet ab morgen wieder in Berlin statt und wir schicken sie hin. Jede Stunde gibt's Freitickets bei uns zu gewinnen und bei mir am Telefon unser Radioparadiso-Hörer Daniel. Daniel, ich habe mal eine Quizfrage für Sie. Würden Sie sagen, das stimmt oder das stimmt nicht? Die beiden Optionen gibt's. Ich sage, Albert Einstein, der hat die IFA einmal eröffnet. Würden Sie sagen, das stimmt oder nicht?
1: Dann würde ich ja sagen.
0: Die IFA ist ja schon sehr, sehr, sehr geschichtsträchtig und das stimmt tatsächlich. Schon okay. Irre. Im Jahr 1930 hat Albert Einstein die IFA eröffnet. Ich glaube, auch ja, kann man sagen, bis heute so der bekannteste Eröffner der IFA. Aber schon Wahnsinn, oder?
1: Ja, erstaunlich.
0: Also können Sie auf den Spuren von Albert Einstein wandeln, wenn Sie hingehen? Herzlichen Glückwunsch, laden wir Sie gerne ein.
1: Vielen Dank.
0: Sehr, sehr gerne. Und auch Sie haben nochmal die Chance. Heute um kurz nach 17 Uhr gibt es nochmal Tickets für Sie plus Begleitung und auch nächste Woche. Also weiter in den Lostopf hüpfen, fleißig in den Lostopf hüpfen. Das geht über unsere Homepage www.paradiso.de oder auch in unserer kostenfreien

0: Wir tanzen mit dem Boss Bruce Springsteen auf Ihrem Radio Paradiso und jetzt einmal genau hinhören und das Handy bereithalten. Jetzt haben Sie nämlich mit Ihrem Herzchen-Emoji die Chance, was Gutes zu tun, die Spendensumme für die Margot Friedländer Stiftung einmal schön nach oben zu schrauben und gleichzeitig haben Sie noch die Chance auf ein Verwöhnwochenende in einem Luxushotel für Sie plus Begleitung. Hier ist nämlich unser nächster Herzchen-Song, Bossern. Die Nullerjahre, die frühen Nullerjahre mit One in a Million.
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0: 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Die größten Worte der Menschheitsgeschichte. Im Dezember 1970 kniet Bundeskanzler Willy Brandt vor dem Ehrenmal der Helden des Ghettos von Warschau nieder. Ein wichtiger Beitrag zur Entspannung der deutsch-polnischen Beziehungen. Aus seinen Erinnerungen an den Kniefall von Warschau.
1: Immer wieder bin ich gefragt worden, was es mit dieser Geste auf sich gehabt habe. Ob sie etwa geplant gewesen sei. Nein, das war sie nicht. Meine engen Mitarbeiter waren nicht weniger überrascht als jene Reporter und Fotografen, die neben mir standen, und als jene, die der Szene ferngeblieben waren, weil sie Neues nicht erwarteten. Am Abgrund der deutschen Geschichte und unter der Last der Millionen Ermordeten tat ich, was Menschen tun, wenn die Sprache versagt.
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5: Mit Jörg Trotzki. 2 Wochen vor der Wahl in Mecklenburg-Vorpommern liegt die AfD im letzten Wählerumfragetrend bei 35, die SPD bei 32, die Linke bei 11 und die CDU bei 8%. Die Grünen erreichen 5%, alle weiteren Parteien liegen unter der 5%-Hürde. So ohne weiteres wird sich Rot-Rot nicht fortsetzen lassen. Die CDU könnte zum Zünglein an der Waage werden. Sie hat noch einmal klargestellt, dass sie mit der Linkspartei nicht zusammenarbeiten werde. Im Mordfall Fabian sollen heute 3 Kinder befragt werden. Sie werden per Video zugeschaltet. Möglicherweise haben sie im Oktober letzten Jahres wichtige Beobachtungen gemacht, heißt es vom Gericht. In der nächsten Woche will die wegen Mordes an dem 8-jährigen Jungen angeklagte 30-jährige Ex-Freundin des Vaters Fragen des Gerichts beantworten. 2 Drogenhilfeeinrichtungen in Hamburg-Altona schließen zum Ende des Jahres. Das gab die Sozialbehörde im Sozialausschuss der Bezirksversammlung bekannt. Dies betreffe die Einrichtung Bahrenfeld und die Einrichtung in der Stresemannstraße, heißt es. Die Begründung sei, die Anlaufstelle Stresemannstraße war ohnehin beispielsweise nie als Dauerlösung gedacht.
6: Böig frischen Wind aus Südwest bis westlicher Richtung haben wir heute Nachmittag, vor allem an der Küste einzelne stürmische Böen, ansonsten einige Wolken unterwegs. Gelegentlich kommt auch ein klein bisschen Regen zu uns runter, das Ganze bei Top-Temperaturen von 19 bis 21 Grad und recht ähnlich bleibt es auch morgen am Freitag. Viele dichte Wolken, immer mal wieder Regen hier, der ein bisschen verbreiteter ausfällt bis zum Nachmittag, ab dann stellenweise auch mal etwas Sonne gemischt mit Regen. Die Wolken, die dann noch am Himmel sind, bringen uns nämlich trotzdem noch mal ein paar Regentropfen mit. Die Temperaturen für morgen ebenso 19 bis 21 Grad.
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6: Einen schönen, einen schwungvollen Donnerstagnachmittag. Und Schwung bringen wir jetzt auch rein. Und zwar mit den 80ern. Gloria Gaynor habe ich für Sie. 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
1: Was ihr Gehirn hinter ihrem Rücken treibt. Na klar, du hast doch gestern schon gewusst, dass der Kuchen misslingt. Ihre Schwester hält ihnen das verbrannte Blech vorwurfsvoll entgegen. Dabei hatten sie nur gefragt, ob die Temperatur im Ofen richtig eingestellt sei. Jetzt, da der Kuchen schwarz ist, klingt ihre Frage in der Erinnerung fast wie eine Prophezeiung. Oder nach dem Fußballspiel wussten plötzlich alle, warum die Mannschaft verlieren musste. Auch nach einer Wahl war das Ergebnis angeblich längst abzusehen. Und wenn eine Beziehung zerbricht, erinnert sich das Umfeld gern an jedes Warnzeichen. Hinterher ist die Welt immer erstaunlich reich an Hellsehern. Dahinter steckt der sogenannte Rückschaufehler. Sobald wir wissen, wie eine Geschichte ausgegangen ist, ordnet unser Gehirn die Vergangenheit neu. Hinweise, die zum Ergebnis passen, wirken plötzlich wichtig und andere Möglichkeiten verblassen. In klassischen Experimenten bekamen Menschen Berichte über historische Ereignisse. Wer den Ausgang kannte, hielt ihn im Nachhinein für wahrscheinlicher als die, die ohne dieses Wissen urteilten. Besonders spannend, den Teilnehmenden war kaum bewusst, wie stark das bekannte Ergebnis ihren Blick verändert hatte. Das kann im Alltag ziemlich unfair werden. Gegenüber anderen, wenn wir behaupten, sie hätten eine Entwicklung doch kommen sehen müssen. Aber auch gegenüber uns selbst, wenn wir uns für eine frühere Entscheidung verurteilen. Nun, damals hatten sie keine Kristallkugel. Wenn Sie eine alte Entscheidung bewerten, fragen Sie sich besser, was wusste ich damals wirklich? Welche anderen Ausgänge waren denkbar und was hätte ich einem guten Freund in derselben Situation geraten? Damit entschuldigen Sie keinen Fehler, Sie beurteilen ihn nur unter fairen Bedingungen. Rückblick kann uns klüger machen, solange wir ihn nicht mit Vorherwissen verwechseln. Søren Kierkegaard schrieb sinngemäß, das Leben kann nur rückwärts verstanden werden, aber es muss vorwärts gelebt werden.
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1: Und wenn Sie eine persönliche Beratung wünschen, schreiben Sie mich gerne an unter www.beziehungscoach-berlin.de.

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6: Ich bin Dirk Zeitler. Nach dem Anschlagsversuch auf ein Rüstungsunternehmen in München gehen die Behörden von einem politischen Hintergrund aus. Das hat auch Bayerns Innenminister Herrmann bestätigt. Zwei mutmaßliche Täter wurden festgenommen.
7: Die beiden haben die bulgarische Staatsbürgerschaft und werden momentan vernommen. Mehr sei derzeit noch nicht bekannt, so Herrmann. Die teils versuchten, teils erfolgreichen Anschläge in letzter Zeit würden das Risiko für unsere Infrastruktur, aber auch für die Rüstungsindustrie ganz deutlich zeigen. Gerade vor dem Hintergrund der weltweiten sicherheitspolitischen Lage. In der Nacht haben die zwei mutmaßlichen Täter 2 Brandsätze auf das Gelände des Rüstungsunternehmens Rode und Schwarz geworfen. Einer von ihnen zündete. Aus München, Dominik Schweiger.
6: Russland will die diplomatischen Beziehungen zu Deutschland trotz des Streits um das Konsulat in Bonn nicht zurückfahren. Kreml-Sprecher Peskow sagte dem russischen Staatsfernsehen, Moskau halte am bisherigen Verhältnis fest.
8: Von deutscher Seite dagegen seien heute alle möglichen absurden Schritte zu erwarten, sagte Peskow. Die Schließung des Generalkonsulats in Bonn sei absurd mit Blick darauf, dass Deutschland keine Beweise präsentiert habe für eine Schuld Russlands. Aus dem russischen Außenministerium hieß es zuvor, dass als Reaktion auf die deutschen Strafmaßnahmen auch eine Herabstufung der Beziehungen zwischen Moskau und Berlin möglich sei. Hintergrund der deutschen Strafmaßnahmen ist der Fund einer nicht gezündeten Sprengstoffdrohne auf dem Flughafen Leipzig-Halle. Russland bestreitet, etwas damit zu tun zu haben. Aus Moskau, Katharina Schröder.
6: Nach dem Wiederaufflammen des Irankriegs sind die Spritpreise erneut gestiegen. Superbenzin der Sorte E10 kostete laut ADAC im bundesweiten Tagesdurchschnitt gestern 2,21 Euro pro Liter. Das ist ein neuer Höchststand und übertraf den bisherigen Rekord aus dem März 2022. Fast die Hälfte aller jungen Männer in Deutschland neigt zumindest zeitweise zu exzessivem Alkoholkonsum. Das ergab eine Befragung im Auftrag des Bundesinstituts für öffentliche Gesundheit. Demnach kam das sogenannte Rauschtrinken 2025 bei rund 46% der Männer zwischen 18 und 25 Jahren vor. Gleichzeitig ist regelmäßiger Alkoholkonsum bei jungen Erwachsenen so unbeliebt wie noch nie.
9: Viele Wolken sind unterwegs heute am Donnerstag bis in den Abend hinein. Gelegentlich kommt auch ein bisschen Regen zu uns runter. Das Ganze bei Topwerten von 19 bis 21 Grad. Bei zeitweise auch stark böig auffrischendem Wind aus Südwest bis westlicher Richtung. Vor allem an der Küste teils stürmische Böen. Morgen am Freitag bleibt es dann dicht bewölkt. Es bleibt regnerisch vor allem. Ziemlich ungemütliches Wetter. Am Nachmittag südwärts abziehend, der Regen dann später aber trotzdem noch mal ein bisschen Sonne, die durchkommt, gemischt mit etwas Regen. Es bleibt wechselhaft bei Topwerten von 19 bis 21 Grad.
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9: Um kurz nach 17 Uhr. Schönen, entspannten Start in den Donnerstag-Feierabend. Und jetzt gehen Sie dann nochmal raus zum letzten Mal heute am Donnerstag. IFA-Tickets für Sie plus Begleitung, die größte Technikmesse der Welt. Die findet jedes Jahr in Berlin statt und wir laden Sie ein. Da generell große, große Sachen, die da passiert sind. Das Farbfernsehen wurde von dort aus quasi gestartet. Generell die ersten Fernseher gab es dort ausgestellt und zu sehen. Das erste Autoradio, das gab es auch von dort. Also wirklich eine große, geschichtsträchtige Messe auch. Und es gibt auch den IFA-Sommergarten dort jedes Jahr. Und da stimmen wir uns jetzt schon mal so ein bisschen drauf ein. Bryan Adams habe ich nämlich mit Summer of 69.

0: in den Donnerstagfeierabend mit Leith Aldin, Bilder von dir hier auf ihrem Radioparadies. Schön, dass Sie bei uns sind. Und jetzt gibt sie nochmal für heute die letzten Tickets für die IFA, die größte Technikmesse in Berlin. Ab morgen geht sie wieder los und wir laden Sie ein. Und jetzt hier bei mir am Telefon die liebe Laura. Laura, Sie haben geschrieben, Sie waren früher tatsächlich regelmäßig auf der IFA, dann aber jetzt schon länger nicht mehr. Wann war denn das letzte Mal? Wissen Sie das noch?
1: Ja, mein ältestes Kind wird jetzt 8. Mhm. Zwischendurch war ich noch einmal. Es sind tatsächlich schon 5 Jahre locker her.
0: Ja, wenn die Technik, die rast ja, ne? Also da entwickelt sich ja alles extrem schnell. Das wird für Sie eine komplett neue Messe sein. Laden wir Sie sehr gerne ein. Können Sie sich mal auf den komplett neuesten Stand bringen, was da so in Zukunft auch ansteht.
1: Oh, wie toll, da freue ich mich total. Danke.
0: Sehr, sehr gerne. Sind Sie dann auch nur, quasi in Anführungszeichen, nur im Technischen unterwegs oder auch der Sommergarten? Der ist ja auch immer richtig schön bei der IFA.
1: Ich finde den auch tatsächlich sehr ansprechend und toll. Also dafür, ich freue mich auf alles.
0: Ja, alles auf jeden Fall mitnehmen. Ganz, ganz viel Spaß und herzlichen Glückwunsch.
1: Dankeschön, cool.
0: Und auch Sie haben weiter die Chance auf Freitickets. Heute nicht mehr, das waren jetzt für heute die letzten, aber wir haben noch welche und die gibt es dann nächste Woche zu gewinnen. Also gerne weiter in den Lostopf hüpfen, das können Sie, wie es sich für die IFA gehört, auf technischem Wege gerne tun. Entweder über unsere Homepage www.paradiso.de oder auch über unsere kostenfreie App.

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0: 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Die größten Worte der Menschheitsgeschichte. Gott würfelt nicht. Davon ist Albert Einstein überzeugt. Mit der Quantenphysik hält jedoch der Gedanke des Zufalls Einzug in die Physik. Das widerspricht Albert Einsteins Verständnis von Naturwissenschaft und seinem religiösen Glauben. In einem Brief an den Physiker Max Born schreibt er im Dezember 1926:
1: Die Quantenmechanik ist sehr achtunggebietend. Aber eine innere Stimme sagt mir, dass das doch nicht der wahre Jakob ist. Die Theorie liefert viel, aber dem Geheimnis des Alten bringt sie uns kaum näher. Jedenfalls bin ich überzeugt, dass der nicht würfelt.
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5: Mit Jörg Trotzki. 2 Wochen vor der Wahl in Mecklenburg-Vorpommern liegt die AfD im letzten Wählerumfragetrend bei 35, die SPD bei 32, die Linke bei 11 und die CDU bei 8%. Die Grünen erreichen 5%, alle weiteren Parteien liegen unter der 5%-Hürde. So ohne weiteres wird sich Rot-Rot nicht fortsetzen lassen. Die CDU könnte zum Zünglein an der Waage werden. Sie hat noch einmal klargestellt, dass sie mit der Linkspartei nicht zusammenarbeiten werde. Im Mordfall Fabian sollen heute 3 Kinder befragt werden. Sie werden per Video zugeschaltet. Möglicherweise haben sie im Oktober letzten Jahres wichtige Beobachtungen gemacht, heißt es vom Gericht. In der nächsten Woche will die wegen Mordes an dem 8-jährigen Jungen angeklagte 30-jährige Ex-Freundin des Vaters Fragen des Gerichts beantworten. 2 Drogenhilfeeinrichtungen in Hamburg-Altona schließen zum Ende des Jahres. Das gab die Sozialbehörde im Sozialausschuss der Bezirksversammlung bekannt. Dies betreffe die Einrichtung Bahrenfeld und die Einrichtung in der Stresemannstraße, heißt es. Die Begründung sei, die Anlaufstelle Stresemannstraße war ohnehin beispielsweise nie als Dauerlösung gedacht.
6: Der Donnerstag bringt uns heute leider keine Sonne mit. Viele dichte Wolken sind unterwegs, ziemlich grau. Ab und zu kommt ein bisschen Regen zu uns runter. Das Ganze bei Topwerten von 19 bis 21 Grad. Auch morgen am Freitag ziemlich wechselhaftes und durchwachsenes Wetter. Dichte Wolken, immer mal wieder ein bisschen Regen. Zum Nachmittag kommt dann stellenweise mal so ein bisschen die Sonne durch, aber trotzdem sind noch ab und zu Regenschauer mit dabei. Das Ganze bei Top-Temperaturen von ebenso 19 bis 21 Grad.
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6: So, ein großes Glückwunsch geht heute raus an die Gewinnerin und an den Gewinner des diesjährigen Deutschen Umweltpreises. Die sind heute früh um 7 Uhr bekannt gegeben worden und mit einer der Preisträgerinnen spreche ich gleich hier über ihre wichtige Arbeit. Unter anderem nach Nick Kamen habe ich jetzt I Promise

0: Hier, Radio Paradiso am Donnerstag. Schön, dass Sie bei uns sind. Und die Rekordhitze dieses Jahr, die war nicht nur anstrengend, sie war auch einmal mehr eine Warnung. Denn selbst wenn viele es nicht mehr wahrhaben wollen, angesichts des Klimawandels, werden wir uns wahrscheinlich öfter auf solche Extremwetter einstellen müssen. Das wiederum bedeutet, dass wir Wasser und unsere Naturressourcen generell ein bisschen besser schützen müssen. Und um nachhaltiges Engagement zu würdigen und zu unterstützen, vergibt die Deutsche Bundesstiftung Umwelt, kurz DBU, nun schon zum 34. Mal den Deutschen Umweltpreis, der mit einem Preisgeld von insgesamt 500.000 Euro dotiert ist. Überreicht wird er dann am 25. Oktober in Aachen, und zwar von unserem Bundespräsidenten Frank-Walter Steinmeier. Und wer diese Auszeichnung erhält, das hat der DBU heute früh um 7 Uhr bekannt gegeben. Und mit dem Deutschen Umweltpreis ausgezeichnet werden in diesem Jahr die Umweltjuristin Dr. Roda Verheyen sowie Ingenieur Dr. Klaus Vossenkaul und dessen Unternehmen Membion in Rötchen. Bei mir jetzt die Preisträgerin Dr. Roda Verheyen. Frau Dr. Verheyen, Sie gelten als Vorreiterin beim Klimaschutzrecht und bezeichnen sich selbst auch als Möglichmacherin. Finde ich eine tolle Bezeichnung. Welche wesentlichen Veränderungen konnten Sie denn mit Ihrer Arbeit als Umweltjuristin leisten?
1: Das sind im Prinzip 3 ganz zentrale Feststellungen dabei herausgekommen. Einmal, Klimaschutz ist Menschenrecht und da geht es eben auch um den Schutz von jungen Generationen. Dann ist eine Feststellung, dass Umwelt oder Klimaschutz von Menschenrechten eben nicht zu trennen sind, sondern dass wir ein Teil einer Welt sind und wir sind abhängig vom Klimasystem. Das erlebt jeder, der Hitzewellen oder Extremwetterereignisse anderer Art mal am eigenen Leib gespürt hat. Und das Dritte ist, dass große Unternehmen, die viel Treibhausgase in die Luft jagen, eben auch verantwortlich sind für Klimaschutz und können auch haftbar gemacht werden für die Folgen. Diese 3 Grundsätze führen einfach aus meiner Sicht dazu, dass jetzt die Politik besser handeln kann und muss für unser aller Wohl.
0: Nun bekommen es ja seit einigen Jahren auch immer mehr mit Populismus zu tun und halt mit, ich sag mal, gefühlten Fakten, die bei vielen schwerer wiegen als wissenschaftliche Erkenntnisse. Welche Rolle spielt da, was Sie gerade tun und getan haben?
1: Ich glaube, gerade in diesen Zeiten, wo sehr viel Verunsicherung vorherrscht, ist es ganz wichtig, Menschen zu vermitteln, warum bestimmte Entscheidungen getroffen werden und warum man sich an bestimmte Vorgaben halten soll. Das ist zum Beispiel die Energiewende, dass wir diesen Weg weitergehen. Das kann man erklären. Das Recht ist ja ein Rahmen, den sich Gesellschaften geben. Und dieser Rahmen muss eben Menschen schützen, Minderheiten, aber eben auch die Umwelt. Es gibt die Lösungen, die liegen auf dem Tisch. Und wenn Gerichte entsprechend Urteile fällen auf Klagen, die ich zum Beispiel erhebe, dann erleichtert das eigentlich eher den Gang entlang dieses Weges. Und das trägt aus meiner Sicht zum Vertrauen auch in Politik und den Staat bei.
0: Die Umweltpreisträgerin 2026, Dr. Roda Verheyen, die dem Umwelt-, Klima- und Artenschutz zu ihrem Recht verhelfen will, damit auch die nachkommenden Generationen eine lebenswerte Zukunft haben. Ganz lieben Dank für das Gespräch und nochmal herzlichen Glückwunsch zum Gewinn des diesjährigen Deutschen Umweltpreises.

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4: Ich bin Dirk Zeitler. Nach den Angriffen auf das Stromnetz in Brandenburg und Nordrhein-Westfalen wird weiter über einen besseren Schutz diskutiert. Hans-Walter Boris vom Bundesverband für den Schutz kritischer Infrastrukturen sprach im rbb-Inforadio von einer neuen Dimension der Bedrohung.
5: Boris bezeichnet die Angriffe als hybride Vorkriegsführung und sagt, eigentlich sei das eine Aufgabe für die Bundespolizei. Die technischen Schutzmöglichkeiten seien vorhanden, könnten die Unternehmen aber das 4- bis 6-fache kosten. NRW-Innenminister Reul fordert unter anderem eine Diskussion über Videoüberwachung und Drohnenabwehr. Dafür müssten zunächst allerdings die gesetzlichen Grundlagen und Fragen zu Zuständigkeit, Qualifikation und Haftung geklärt werden. Das sagte der Brandenburger SPD-Innenpolitiker Stohn. David Riemer, Nachrichtenredaktion.
4: Nach einer Attacke auf eine Baustelle in der Nähe des Münchner Ostbahnhofs und von Gebäuden mehrerer Rüstungsunternehmen spricht Bayerns Innenminister Hermann von Brandanschlägen. 2 Bulgaren wurden festgenommen, nachdem in der Nacht Brandsätze auf eine Baustelle geworfen worden waren. Mindestens einer der Brandsätze hatte ein Feuer ausgelöst, das Polizisten löschten. Nach dem Wiederaufflammen des Iran-Kriegs sind die Spritpreise erneut gestiegen. Superbenzin der Sorte E10 kostete laut ADAC im bundesweiten Tagesdurchschnitt gestern 2,21 Euro pro Liter. Das ist ein neuer Höchststand und übertraf den bisherigen Rekord aus dem März 2022.
6: Die USA hatten vor wenigen Tagen ihre Angriffe auf den Iran wieder aufgenommen. Der wiederum reagiert mit Gegenangriffen und diese neue Eskalation hat die Rohölpreise wieder in die Höhe getrieben. Obendrauf kommt das Niedrigwasser am Rhein. Das sorgt für höhere Transportkosten und auch das macht sich an den Preisen an der Tanksäule bemerkbar. Autofahrer müssen also weiterhin tiefer in die Tasche greifen und Entlastung ist nicht in Sicht. Fiona Reinhardt, Nachrichtenredaktion.
4: Die deutsche Wirtschaft könnte in diesem Jahr laut unerhofft guten Konjunkturprognosen ihre langjährige Krise überwinden. 5 führende Wirtschaftsforschungsinstitute haben ihre Erwartungen für 2026 kräftig erhöht. Das deutsche Bruttoinlandsprodukt könnte demnach annähernd doppelt so schnell wachsen wie bisher erwartet und die seit 2022 nicht mehr erreichte Marke von 1% deutlich überschreiten.

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1: Rache ist das Eingeständnis schmerzlichen Getroffenseins. Es zeugt nicht von Seelengröße, sich von Beleidigungen beeindrucken zu lassen. Derjenige, der dich verletzt hat, ist entweder stärker oder schwächer als du. Ist er schwächer? Schone ihn. Ist er stärker? Dich.
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5: Ich bin Dirk Zettler. Nach den Angriffen auf das Stromnetz in Brandenburg und Nordrhein-Westfalen wird weiter über einen besseren Schutz diskutiert. Hans-Walter Boris vom Bundesverband für den Schutz kritischer Infrastrukturen sprach im rbb-Inforadio von einer neuen Dimension der Bedrohung.
6: Boris bezeichnet die Angriffe als hybride Vorkriegsführung und sagt, eigentlich sei das eine Aufgabe für die Bundespolizei. Die technischen Schutzmöglichkeiten seien vorhanden, könnten die Unternehmen aber das 4- bis 6-fache kosten. NRW-Innenminister Reul fordert unter anderem eine Diskussion über Videoüberwachung und Drohnenabwehr. Dafür müssten zunächst allerdings die gesetzlichen Grundlagen und Fragen zu Zuständigkeit, Qualifikation und Haftung geklärt werden. Das sagte der Brandenburger SPD-Innenpolitiker Stohn. David Riemer, Nachrichtenredaktion.
5: Der zweimalige Kanu-Olympiasieger Ronald Raue ist neuer Staatsminister für Sport im Bundeskanzleramt. Bundeskanzler Merz ernannte den 44-Jährigen zum Nachfolger der CDU-Politikerin Christiane Schenderlein, deren Wechsel ins Gesundheitsministerium schon vor der Sommerpause verkündet worden war. Als vorrangige Aufgabe Raues sieht Merz die deutsche Bewerbung für die Olympischen Spiele in den Jahren 2036, 2040 oder 2044. Billigbestellungen aus China sollen in der EU bald teurer werden. Ab November soll für kleine Pakete aus dem Onlinehandel eine neue Bearbeitungsgebühr fällig werden. Damit will die EU gegen die riesigen Mengen günstiger Importware vorgehen.
7: Die EU will den Direktversand aus Drittländern, vor allem China, zollfrei und fast unkontrolliert abschaffen. Was im November kommt, die Bearbeitungsgebühr, ist bereits die zweite Stufe des Plans. Schon im Juli fiel die bisherige Zollfreigrenze von 150 Euro. Seither gilt für die kleinen Sendungen ein Pauschalzoll von 3 Euro. Schon dieser Zoll hatte die Einfuhren sinken lassen. So soll es jetzt auch weitergehen, meint die EU. Aus Brüssel, Dieter Ebeling.
5: Nach dem Wiederaufflammen des Irankriegs sind die Spritpreise erneut gestiegen. Superbenzin der Sorte E10 kostete laut ADAC im bundesweiten Tagesdurchschnitt gestern 2,21 Euro pro Liter. Das ist ein neuer Höchststand und übertraf den bisherigen Rekord aus dem März 2022.

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1: Bischof Franz Hengsbach. Eine Gewissensentscheidung. Habe ich ohne wichtigen Grund eine Sitzung besucht? Habe ich ohne wichtigen Grund zu einer Sitzung eingeladen? Habe ich ohne wichtigen Grund durch eine Wortmeldung eine Sitzung verlängert und somit mich und andere von der Familie ferngehalten? Lieber Gott, hilf mir, mein großes Maul zu halten, bis ich weiß, worüber ich rede.
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4: Es ist 20 Uhr. 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
5: Ich bin Dirk Zeitler. Nach den Angriffen auf das Stromnetz in Brandenburg und Nordrhein-Westfalen wird weiter über einen besseren Schutz diskutiert. Hans-Walter Boris vom Bundesverband für den Schutz kritischer Infrastrukturen sprach im rbb-Inforadio von einer neuen Dimension der Bedrohung.
6: Boris bezeichnet die Angriffe als hybride Vorkriegsführung und sagt, eigentlich sei das eine Aufgabe für die Bundespolizei. Die technischen Schutzmöglichkeiten seien vorhanden, könnten die Unternehmen aber das 4- bis 6-fache kosten. NRW-Innenminister Reul fordert unter anderem eine Diskussion über Videoüberwachung und Drohnenabwehr. Dafür müssten zunächst allerdings die gesetzlichen Grundlagen und Fragen zu Zuständigkeit, Qualifikation und Haftung geklärt werden. Das sagte der Brandenburger SPD-Innenpolitiker Stohn. David Riemer, Nachrichtenredaktion.
5: Nach einer Attacke auf eine Baustelle in der Nähe des Münchner Ostbahnhofs und von Gebäuden mehrerer Rüstungsunternehmen spricht Bayerns Innenminister Hermann von Brandanschlägen. 2 Bulgaren wurden festgenommen, nachdem in der Nacht Brandsätze auf eine Baustelle geworfen worden waren. Mindestens einer der Brandsätze hatte ein Feuer ausgelöst, das Polizisten löschten. Nach dem Wiederaufflammen des Iran-Kriegs sind die Spritpreise erneut gestiegen. Superbenzin der Sorte E10 kostete laut ADAC im bundesweiten Tagesdurchschnitt gestern 2,21 Euro pro Liter. Das ist ein neuer Höchststand und übertraf den bisherigen Rekord aus dem März 2022.
7: Die USA hatten vor wenigen Tagen ihre Angriffe auf den Iran wieder aufgenommen. Der wiederum reagiert mit Gegenangriffen und diese neue Eskalation hat die Rohölpreise wieder in die Höhe getrieben. Obendrauf kommt das Niedrigwasser am Rhein. Das sorgt für höhere Transportkosten und auch das macht sich an den Preisen an der Tanksäule bemerkbar. Autofahrer müssen also weiterhin tiefer in die Tasche greifen und Entlastung ist nicht in Sicht. Fiona Reinhardt, Nachrichtenredaktion.
5: Die deutsche Wirtschaft könnte in diesem Jahr laut unerhofft guten Konjunkturprognosen ihre langjährige Krise überwinden. 5 führende Wirtschaftsforschungsinstitute haben ihre Erwartungen für 2026 kräftig erhöht. Das deutsche Bruttoinlandsprodukt könnte demnach annähernd doppelt so schnell wachsen wie bisher erwartet und die seit 2022 nicht mehr erreichte Marke von 1% deutlich überschreiten.

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1: Von Frère Roger, Gründer und ehemaliger Leiter der ökumenischen Kommunität von Thésée. Auf der Erde gibt es rohe Gewalt, Krieg, Folter, Mord. Es gibt auch verdeckte Gewalt, die sich hinter Berechnungen, Verdächtigungen, Misstrauen oder Demütigungen verbirgt. In Gott gibt es keine Gewaltsamkeit. Gott hat Christus nicht gesandt, um uns anzuklagen, sondern uns zu sich zu rufen, nicht um uns zu richten, sondern weil er uns liebt.
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3: Es ist 21 Uhr. 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
4: Ich bin Dirk Zeitler. Nach der Sabotage am Stromnetz in Südbrandenburg prüft die Brandenburger Polizei ein Bekennerschreiben. Nach den Angriffen auf das Stromnetz in Brandenburg und Nordrhein-Westfalen wird weiter über einen besseren Schutz diskutiert. Hans-Walter Boris vom Bundesverband für den Schutz kritischer Infrastrukturen spricht von einer neuen Dimension der Bedrohung.
5: Boris bezeichnet die Angriffe als hybride Vorkriegsführung und sagt, eigentlich sei das eine Aufgabe für die Bundespolizei. Die technischen Schutzmöglichkeiten seien vorhanden, könnten die Unternehmen aber das 4- bis 6-fache kosten. NRW-Innenminister Reul fordert unter anderem eine Diskussion über Videoüberwachung und Drohnenabwehr. Dafür müssten zunächst allerdings die gesetzlichen Grundlagen und Fragen zu Zuständigkeit, Qualifikation und Haftung geklärt werden. Das sagte der Brandenburger SPD-Innenpolitiker Stohn. Nachrichtenredaktion.
4: Die Polizei hat am Hauptstadtflughafen BER das Terminal 1 geräumt. Die Fluggäste wurden aufgefordert, das Gebäude zu verlassen. Laut Bundespolizei habe eine Frau beim Service Point gesagt, sie habe einen gefährlichen Stoff dabei. Bei der unbestimmten Substanz konnte eine Gefahr nicht ausgeschlossen werden, sagte ein Sprecher. Deswegen wurde der Gefahrgutalarm ausgelöst. Die deutsche Wirtschaft könnte in diesem Jahr laut unverhofft guten Konjunkturprognosen ihre langjährige Krise überwinden. 5 führende Wirtschaftsforschungsinstitute haben ihre Erwartungen für 2026 kräftig erhöht.
6: Trotz all der Hiobsbotschaften der vergangenen Jahre sind die deutschen Unternehmen offenbar widerstandsfähig. Das liege unter anderem am schuldenfinanzierten Investitionspaket der Bundesregierung, so die Experten des IFO-Instituts. Aber auch eine gestiegene Nachfrage aus dem Ausland trage zu den positiven Entwicklungen bei. Auch das Deutsche Institut für Wirtschaftsforschung zeigt sich optimistisch und hat seine Prognose für die deutsche Wirtschaft jetzt mehr als verdoppelt. Fiona Reinhardt, Nachrichtenredaktion.
4: Bei seinem zweiten Wahlkampfbesuch in Sachsen-Anhalt hat Bundeskanzler Merz erneut vor Folgen einer möglichen AfD-Landesregierung gewarnt. Wer möchte, dass Sachsen-Anhalt ein interessanter, auch europäisch interessanter Standort bleibt, der darf am Sonntag nicht die AfD wählen, sagte er in Leuna bei einem gemeinsamen Besuch einer Raffinerie mit Ministerpräsident Schulze. Einen direkten Kontakt zu Wählern gab es wie beim ersten Wahlkampfauftritt des CDU-Chefs in Quedlinburg nicht.

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1: Gott segne dich, er berge dich, dass du Schutz vor Kälte und Einsamkeit hast. So segne und behüte dich Gott, der Vater, der Sohn und der Heilige Geist. Ich wünsche Ihnen eine gute Nacht.
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4: Ich bin Ursula Winkler. Nach den Angriffen auf die Stromanlagen in Brandenburg und Nordrhein-Westfalen wird über einen besseren Schutz kritischer Infrastruktur diskutiert. Im Gespräch sind unter anderem Überwachungskameras und Drohnenabwehr.
5: Unionsfraktionsvize Krings sieht auch die Betreiber in der Verantwortung. Nötig seien etwa gesicherte Zäune, Alarmanlagen, zuverlässige IT, Stromgeneratoren und Vorräte. NRW-Innenminister Reul fordert zusätzliche Möglichkeiten für die Betreiber kritischer Infrastruktur. Bislang sei es ihnen nicht erlaubt, ihre Anlagen etwa zur Stromversorgung mit Videokameras zu überwachen. Eine Überwachung sei aber zwingend erforderlich. Und beim Datenschutz sei Deutschland sehr sensibel. Jetzt zeige sich, was das bedeute, so Reul. David Riemer, Berlin.
4: Der VW-Aufsichtsrat hat sich überraschend auf ein Sparpaket geeinigt. Der Autobauer will in den kommenden Jahren weitere 50.000 Stellen streichen. Diese Anpassung der weltweiten Personalkapazitäten sei notwendig, um die Ziele des Transformationsprogramms zu erreichen, teilte der Konzern mit. 4 Werke stehen auf der Kippe. Dabei geht es um die Standorte Emden, Zwickau, Hannover und Neckarsulm. Billigbestellungen aus China sollen in der EU bald teurer werden. Ab November soll für kleine Pakete aus dem Onlinehandel eine neue Bearbeitungsgebühr fällig werden. Damit will die EU gegen die riesigen Mengen günstiger Importware vorgehen.
6: Die EU will den Direktversand aus Drittländern, vor allem China, zollfrei und fast unkontrolliert abschaffen. Was im November kommt, die Bearbeitungsgebühr, ist bereits die zweite Stufe des Plans. Schon im Juli fiel die bisherige Zollfreigrenze von 150 Euro. Seither gilt für die kleinen Sendungen ein Pauschalzoll von 3 Euro. Schon dieser Zoll hatte die Einfuhren sinken lassen. So soll es jetzt auch weitergehen, meint die EU. 6 Milliarden kleine Pakete kamen letztes Jahr noch in die EU, fast alle aus China. Dieter Ebeling, Brüssel.
4: Netflix erhöht nach mehr als 2 Jahren wieder die Preise in Deutschland. Das teuerste Premium-Abo mit 4K-Bildqualität und 3D-Sound kostet nun pro Monat 21,99 Euro statt wie zuvor 19,99 Euro. Beim Standard-Abo mit Full-HD-Bild und weniger gleichzeitig nutzbaren Geräten steigt der Preis von 13,99 auf 15,99. Das Abo mit Werbung verteuert sich von 4,99 Euro auf 6,99 Euro.

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1: Unsere Welt geht nicht zugrunde aus Mangel an Wissen, Sachverstand und Können, sondern aus Mangel an Liebe. Liebe setzt Dinge voraus, die nicht mehr in Mode sind, sich selbst beherrschen, der Habgier nicht nachgeben, den Egoismus überwinden. Liebe heißt Menschen lieben.
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2: Es ist 23 Uhr. 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
3: Ich bin Ursula Winkler. Nach den Angriffen auf das Stromnetz in Brandenburg und Nordrhein-Westfalen wird weiter über einen besseren Schutz diskutiert. Hans-Walter Borries vom Bundesverband für den Schutz kritischer Infrastrukturen spricht von einer neuen Dimension der Bedrohung.
4: Borries bezeichnet die Angriffe als hybride Vorkriegsführung und sagt, eigentlich sei das eine Aufgabe für die Bundespolizei. Die technischen Schutzmöglichkeiten seien vorhanden, könnten die Unternehmen aber das 4- bis 6-fache kosten. NRW-Innenminister Reul fordert unter anderem eine Diskussion über Videoüberwachung und Drohnenabwehr. Dafür müssten zunächst allerdings die gesetzlichen Grundlagen und Fragen zu Zuständigkeit, Qualifikation und Haftung geklärt werden. Das sagte der Brandenburger SPD-Innenpolitiker Stohn. David Riemer, Berlin.
3: Der VW-Aufsichtsrat hat sich überraschend auf ein Sparpaket geeinigt. Der Autobauer will in den kommenden Jahren weitere 50.000 Stellen streichen. Diese Anpassung der weltweiten Personalkapazitäten sei notwendig, um die Ziele des Transformationsprogramms zu erreichen, teilte der Konzern mit. 4 Werke stehen auf der Kippe. Dabei geht es um die Standorte Emden, Zwickau, Hannover und Neckarsulm. Am Wochenende mal am Bierchen, das ist vor allem jungen Männern in Deutschland nicht genug. Fast die Hälfte der Männer zwischen 18 und 25 Jahren neigt zumindest zeitweise zu exzessivem Alkoholkonsum. Das ergab eine Umfrage im Auftrag des Bundesinstituts für öffentliche Gesundheit.
5: Knapp 46% der befragten jungen Männer gaben an, sich im vergangenen Jahr gelegentlich in den Rausch getrunken zu haben. Bei den Frauen zwischen 18 und 25 sagten das 26%. Und selbst bei Jugendlichen, also den 12- bis 17-Jährigen, gaben knapp 15% an, schon mal auf Partys die Kontrolle zu verlieren. Die Umfrage zeigt aber gleichzeitig, dass diese Exzesse Ausnahmen sind, denn regelmäßiger Alkoholkonsum ist bei jungen Erwachsenen so unbeliebt wie noch nie. Sie trinken seltener als früher und beginnen generell auch später damit. Diana Kramer, Nachrichtenredaktion.
3: Bei seinem zweiten Wahlkampfbesuch in Sachsen-Anhalt hat Kanzler Merz erneut vor den wirtschaftlichen und gesellschaftlichen Folgen einer möglichen AfD-Landesregierung gewarnt. Wer wolle, dass Sachsen-Anhalt ein interessanter Standort bleibe, der dürfe am Sonntag nicht die AfD wählen, sagte er in Leuna. In den Umfragen liegt die AfD mit großem Abstand vorne und hat Chancen, die absolute Mehrheit zu erreichen.

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2: Unser Leben dauert 70 Jahre. Und wenn wir noch Kraft haben, dann auch 80 Jahre. Und was uns daran so wichtig erschien, ist letztlich nur die Mühe und trügerische Sicherheit. Denn schnell eilen unsere Tage vorüber, als flögen wir davon. Lehre uns zu bedenken, wie wenig Lebenstage uns bleiben, damit wir ein Herz voll Weisheit erlangen.
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2: Es ist 0 Uhr. 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
3: Ich bin Ursula Winkler. In Sachsen-Anhalt geht der Landtagswahlkampf in den Endspurt. Nach den jüngsten Umfragen wird die AfD die Wahl mit einem klaren Vorsprung gewinnen. Auch das politische Berlin blickt gespannt auf die Wahl.
4: Die meisten Parteien fahren viel Politprominenz hier aus der Hauptstadt auf. Die AfD hofft auf die absolute Mehrheit, um dann erstmals in Deutschland eine Landesregierung anzuführen. Schafft sie das nicht, dürfte es schwierig werden, eine Koalition auf die Beine zu stellen, denn die meisten anderen Parteien haben eine Zusammenarbeit mit der AfD ausgeschlossen. Aktuell regiert in Sachsen-Anhalt eine Koalition aus CDU, SPD und FDP. Das Bündnis wird aber allen Umfragen zufolge seine Mehrheit verlieren. Laut Befragung der Forschungsgruppe Wahlen waren zuletzt noch 31% der Befragten nicht sicher, wen oder ob sie wählen wollen. David Riemer, Berlin.
3: Der VW-Aufsichtsrat hat sich überraschend auf ein Sparpaket geeinigt. Der Autobauer will in den kommenden Jahren weitere 50.000 Stellen streichen. Die Anpassung der weltweiten Personalkapazitäten sei notwendig, um die Ziele des Transformationsprogramms zu erreichen, teilte der Konzern mit. 4 Werke stehen auf der Kippe in Emden, Zwickau, Hannover und Neckarsulm. Experten des IFO-Instituts zeigen sich mit Blick auf die deutsche Wirtschaft jetzt optimistischer. Sie haben die Konjunkturprognose überraschend stark erhöht. Die Ökonomen erwarten nun dieses Jahr ein Wachstum des Bruttoinlandsprodukts von 1,4%, 0,6 Prozentpunkte mehr als bisher.
5: Trotz all der Hiobsbotschaften der vergangenen Jahre sind die deutschen Unternehmen offenbar widerstandsfähig. Das liege unter anderem am schuldenfinanzierten Investitionspaket der Bundesregierung, so die Experten des IFO-Instituts. Aber auch eine gestiegene Nachfrage aus dem Ausland trage zu den positiven Entwicklungen bei. Auch das Deutsche Institut für Wirtschaftsforschung zeigt sich optimistisch und hat seine Prognose für die deutsche Wirtschaft jetzt mehr als verdoppelt. Es gibt aber nicht nur gute Nachrichten, denn parallel nimmt die Staatsverschuldung zu und auch die Inflationsrate wird nach der Prognose des IFO-Instituts weiter steigen. Fiona Reinhardt, Nachrichtenredaktion.
3: Nach einer Räumung des Terminals 1 am Hauptstadtflughafen BER wegen eines möglichen Gefahrenguts hat die Flughafengesellschaft Entwarnung gegeben. Das Terminal wurde von der Polizei wieder freigegeben. Demnach hatte eine Frau beim Service Point der Bundespolizei gesagt, sie habe einen gefährlichen Stoff dabei. Daraufhin mussten die Fluggäste das

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0: 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Die größten Worte der Menschheitsgeschichte. Am 28. Oktober 1717 führt der Soldatenkönig Friedrich Wilhelm I. von Preußen die allgemeine Schulpflicht ein. Zum Ende seiner Regentschaft gibt es in Preußen 1480 Schulen.
1: Zuvorderst wollen wir, dass alle unsere Untertanen, denen die Erziehung der Jugend obliegt, Knaben oder Mädchen, höchstens vom 5. Jahre ihres Alters in die Schule schicken und sie so lange zur Schule halten sollen, bis sie nicht nur das Nötigste vom Christentum gefasst haben und fertig lesen und schreiben, sondern auch von demjenigen Rede und Antwort geben können, was ihnen nach den Lehrbüchern beigebracht werden soll.
2: Mein Name ist Michael. Meine Berufsbezeichnung nennt sich Fachkraft für Arbeit und Berufsförderung. In Wirklichkeit bin ich ein Förderer von Menschen, die besondere Begabungen und Talente haben, die aufgrund ihrer Behinderung einen Platz in der Werkstatt bei uns bekommen haben. Die gesamte Zivilgesellschaft ist aufgerufen zu sagen, ihr seid alle, jeder Einzelne verantwortlich dafür, dass Zusammenhalt wieder funktioniert. Ihr könnt euch nicht rausreden mit Politik, ihr könnt euch auch nicht rausreden mit Parteiprogrammen oder irgendetwas. Ihr seid diejenigen, die Entscheidungen treffen müsst und die kann nur heißen, ich gehe auf dich zu und gehe nicht von dir weg.
3: Unser größtes Plus: Zusammenhalt. 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

0: bin Matthias, bin 28, wohne hier in Rostock, schon seit des Anfangs meines Studiums. Ich verbringe gerne Zeit mit Menschen, die eine ganz andere Meinung haben. Was mich da richtig aufregt, ist, dass viele Personen gegeneinander arbeiten, anstatt miteinander. Ich würde gerne ein Bewusstsein schaffen in der Gesellschaft, dass man sich gegenseitig zuhört, um einfach zu überlegen, wie können wir was ändern, wie können wir für einen Umgang sorgen und wie können wir dafür sorgen, dass Hass und Hetze weggeht.
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4: Es ist 1 Uhr. 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
5: Ich bin Ursula Winkler. In Sachsen-Anhalt geht der Landtagswahlkampf in die letzte Phase. 2 Tage vor dem Wahlsonntag veranstalten mehrere Parteien heute Abschlusskundgebungen und wollen um Stimmen der noch unentschlossenen Wählerinnen und Wähler kämpfen. Nach den jüngsten Umfragen geht die AfD mit einem klaren Vorsprung ins Rennen. Sie hofft auf eine absolute Mehrheit, um dann erstmals in Deutschland eine Landesregierung zu führen. Deutschland treibt seinen Plan zu sogenannten Return Hubs weiter voran. In diese geplanten Abschiebezentren sollen ausreisepflichtige Ausländer kommen, die nicht in ihre Herkunftsländer zurückgebracht werden können. Heute trifft sich Innenminister Dobrindt in Kopenhagen mit Vertretern aus den Niederlanden, Österreich, Griechenland und Dänemark für Gespräche.
6: Die Länder wollen diese Abschiebezentren gemeinsam in Staaten außerhalb der EU einrichten. Mit welchen Ländern man im Gespräch ist, ist aber vorerst vertraulich. In den sogenannten Return Hubs sollen Ausländer untergebracht werden, die nicht abgeschoben werden können. Zum Beispiel, weil sich ihr Heimatland im Krieg befindet oder sie nicht zurücknehmen will. Das kann abgelehnte Asylbewerber gleichermaßen betreffen wie Ausländer, die sich strafbar gemacht haben. Die Menschenrechtsorganisation Amnesty International warnt vor Menschenrechtsverletzungen. Sekretam Skandinavien.
5: Der Literpreis für Superbenzin E10 hat einen neuen Höchststand erreicht. Nach Angaben des ADAC kostete E10 zuletzt im bundesweiten Tagesdurchschnitt 2,22 Euro pro Liter.
7: Auch Diesel ist wieder teurer und kostete im Schnitt 2,28 Euro pro Liter. Grund für die gestiegenen Spritpreise sind unter anderem die wieder aufgenommenen US-Angriffe auf den Iran und die Gegenangriffe des Landes. Die neue Eskalation hat die Rohölpreise in die Höhe getrieben. Seit Wochenbeginn ist Rohöl der Sorte Brent um mehr als 5% teurer geworden. Auch das Niedrigwasser am Rhein hat die Preise zuletzt erhöht, weil dadurch die Transportkosten gestiegen sind. David Riemer, Nachrichtenredaktion.
5: Ein Spaziergänger hat einen verdächtigen Gegenstand an einem Umspannwerk in Dormagen zwischen Köln und Düsseldorf entdeckt. Es könne sich um eine Abschussvorrichtung handeln, sagte eine Polizeisprecherin. Der Gegenstand werde nun von Experten untersucht. In dieser Woche hatte es gleich 2 Angriffe auf Umspannwerke gegeben. Dort waren Abschussvorrichtungen entdeckt worden. Bei diesen beiden Fällen gehen die Ermittler von verfassungsfeindlicher Sabotage aus.

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1: Papst Johannes der 23. Die 10 Gebote der Gelassenheit. Das 4. Gebot. Realismus. Nur für heute werde ich mich an die Umstände anpassen, ohne zu verlangen, dass die Umstände sich an meine Wünsche anpassen.
2: Ich bin Jule, ich bin 39 Jahre alt, lebe in Vorpommern-Greifswald, bin seit ich 16 bin schon in der Altenpflege tätig. Für mich heißt es morgens wirklich einmal schnell ins Bad, einmal schnell in die Küche und dann geht's meistens schon ab zur Arbeit. Also Menschlichkeit bedeutet für mich, auf die individuellen Bedürfnisse der Leute eingehen zu können, dass ich am Ende des Tages mindestens für einen kurzen Moment bei jedem mal ein Lächeln ins Gesicht zaubern konnte. Ich würde mir in der Gesellschaft einfach mehr Menschlichkeit wünschen in Form von: hört euch gegenseitig zu, achtet auf euch, helft euch.
3: Unser größtes Plus: Menschlichkeit. 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